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1: Mit Bringse aus dem Urlaub. Die einen lieben es, im Urlaub sich darum zu kümmern, die anderen hassen es, weil dann wird auch euer Gepäck noch schwerer. Carolina hat uns was aus dem Urlaub mitgebracht. Ich spoiler schon mal, es ist eine Mango. Und wir sollten in der Morningshow schon mal ein bisschen rumraten. Und Franzi hatte da einen ganz wilden Guess.
2: Ich finde kulinarische Urlaubs mit Bringse richtig geil.
1: Ich kaufe mal irgendwas aus dem Supermarkt.
2: So ein Stück Parmesan oder so.
3: Ja, normalerweise immer so Magneten oder irgendwelche Postkarten, die man nie verschickt hat, nimmt man einfach mit oder so.
2: Genau.
3: Aber was ist in heißen Ländern sehr viel besser
2: Fanta.
3: Als... Nein.
1: Das ist Franzis erste Antwort. Ist Fanta.

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1: Franzi und Big Mo hier. Und nochmal kurz zu deiner Frage. Was war denn damals dein Spitzname in der Schule?
2: Was war denn deiner? War es auch damals schon Big Mo?
1: Nein. Ich weiß nicht, ob ich das sagen will. Muffi.
2: Wie bitte?
1: Muffi.
2: Also, ich hab's nicht richtig verstanden.
1: Muffi, Mann! Muffi.
2: Muffi?
1: Ja, keine Ahnung, wieso die Kinder darauf gekommen sind in der Grundschule.
2: Okay, Muffi.
1: Aus Maurice wurde Muffi, weiß ich. Und ich hab's auch akzeptiert, ich hab's nie hinterfragt. Ich war Muffi. Und dann, seit der Oberschule, war ich jemand anderes.
2: Und dann hast du dich so richtig wie so ein Phönix aus der Asche, bist du dann zu Big Mo geworden.
1: Ja, ungefähr genauso.
2: From Muffy to Big Mo. Started from the bottom, now we're here.
1: Ja.

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1: Mitbringen Sie aus dem Urlaub. Die einen lieben es, im Urlaub sich darum zu kümmern, die anderen hassen es, weil dann wird auch euer Gepäck noch schwerer. Carolina hat uns was aus dem Urlaub mitgebracht. Ich spoiler schon mal, es ist eine Mango und wir sollten in der Morningshow schon mal ein bisschen rumraten und Franzi hatte da einen ganz wilden Guess.
2: Ich finde eine kulinarische Urlaubsmitbringsel richtig geil.
1: Ich kaufe mal irgendwas aus dem Supermarkt.
2: So ein Stück Parmesan oder so.
3: Ja, normalerweise immer so Magneten oder irgendwelche Postkarten, die man nie verschickt hat, die nimmt man einfach mit oder so.
2: Genau.
3: Aber was ist in heißen Ländern sehr viel besser
2: Fanta.
3: Als...
2: Fanta.
3: Nein.
1: Das ist Franzis erste Antwort. Ist Fanta.

0: Guten Morgen, Kiss Nation, 8:29 Uhr gleich. Carolina Franzi,
1: Biggie
0: Big Mo hier und Antonio Rüdiger, Living Legend, auch bekannt für Sachen wie das hier.
2: Ihr wollt doch keine böse Jungs, oder?
0: Und der böse Junge hört auf! Last, but literally never least. Up to date. Wie? Womit? Was? Franzi?
1: Was ist denn los in der Fußballwelt? Gerade erst haben wir über Lionel Messi gesprochen, der jetzt 6 Wochen nach dem verlorenen WM-Finale gegen Spanien sagt, jetzt ist der Zeitpunkt gekommen, um Abschied zu nehmen und aus der Nationalmannschaft ausscheidet. Und jetzt beendet auch Antonio Rüdiger seine Karriere in der deutschen Fußballnationalmannschaft.
0: Oh.
1: 86 Einsätze hat er im DFB-Dress gebracht. 3 Tore hat er erzielt. Großer Titel ist ihm leider nicht gegönnt gewesen. Aber dafür hat er uns iconic motivational Sachen mitgegeben.
3: Was mich stark macht, sind dann immer, wenn man gedoubtet wird. Wenn es heißt, du kannst nicht. Viel zu stark für dich oder so. Das triggert mich. Und deswegen ist gut, dass die Leute, dass Leute viel reden.
0: Er war auf jeden Fall oder ist ein Sympathieträger. Alle finden ihn sympathisch und auch bei Icon League ist er auch entsprechend deswegen auch groß gewesen und abgegangen. Und was ist da los?
1: Warum? Seine Club-Karriere, die beendet er nicht. Ne? Also er ist weiterhin bei Real Madrid und macht weiter. Aber man muss auch ganz ehrlich sagen, dass er auch Teil einer Nationalmannschaftsgeneration war, die
4: so nicht mehr existiert einfach auch.
1: Ja, und wo halt auch viel einfach nicht funktioniert hat, ne? Also, wo viele Turniere ganz schön erfolglos waren. Da müssen wir uns ja gar nicht in die Tasche lügen, dass es alles relativ kacke war die letzten Jahre. Schade, dass er jetzt nicht unter Jürgen Klopp dann weiterspielen wird. Das hätte ja vielleicht nochmal eine Veränderung bringen können.
0: Da bin ich mal gespannt, was da passieren wird.
1: Aber ja, Antonio Rüdiger beendet seine Karriere in der Nationalmannschaft der Herren.
4: Ich muss sagen, ich bin so fußballerisch gesehen ein Riesenfan immer schon gewesen von Rüdiger, weil er immer auch dieses Kindliche hatte, weißt du, so dieser kleine Teenager, der auch ein bisschen Quatsch gemacht hat auf dem Feld und sowas.
0: Ja, so wie wir.
4: Und ich durfte ihn ja kennenlernen bei der Icon League und ich muss sagen, sehr respektvoller, korrekter Mann und der auch da in den Ecken mit seinen Kumpels sehr viel Quatsch macht.
0: Du hast doch mit 99% der Icon League Leute, hast du doch Videos gemacht. Ist da auch eins mit Antonio Rüdiger dabei?
4: Nein, leider nicht. Ich habe nur ein Foto gemacht. Aber trotzdem, so, es war voll krass für mich, nach all diesen Fußballspielen und diesen Fußballmomenten, die er geliefert hat, ihn überhaupt mal live zu sehen. Fand ich echt toll.
0: Dann bei der nächsten Season und Antonio Rüdiger, jetzt, wo du dann mehr Zeit hast und nicht hier zum Training musst für Nationalelf, kommst du einfach vorbei hier in den Kiss Tower, machen wir ein schönes Video. Wir freuen uns.
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0: Donnerstag, 3. September. Guten Morgen, Kiss Nation. Schön, dass ihr mit am Start seid hier bei Biggity Biggity Biggity Big Mouse Morning Show. Und hier ein kleiner Wettercheck mit Carolina.
1: It Piece of the Day in Berlin ist auf jeden Fall ein Regenschirm. Heute ist ordentlich Regen angesagt. Das Ganze bei maximal 21 Grad. In Düsseldorf sind 24 Grad drin und immer wieder Regen. Und wenn es gerade nicht regnet, ist es einfach nur grau. Und in München, da scheint die Sonne. Das Ganze bei 25 Grad. Ab und zu kommen ein paar Wolken, aber die sind harmlos. Es bleibt heute trocken.
0: So crazy. Hier in Berlin müssen wir einen Regenschirm haben oder uns schützen vor dem Regen, und da im Süden, da könnt ihr euch schön eincremen mit der Sonne und die Sonne genießen. Viel Spaß damit. 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

0: Ahnung, was jetzt noch richtig geil wäre, wären so saftige, geile 500 Euro. Moment mal, die könnt ihr euch ja jeden Tag klären, wenn ihr einen schlechten Charakter habt.
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0: Das ist halt die Bedingung, ne? Carolina, Franzi, Biggie, Biggie, Big Mogi, was geht ab?
2: Hallo. Ihr müsst euch gegenseitig davon überzeugen, dass ihr auf jeden Fall das Geld teilt. Was ihr dann am Ende macht, ist euch komplett überlassen. Das Ding ist nur, wenn ihr euch beide gegenseitig verarscht, beide sagt, ihr stealt, dann geht ihr beide komplett leer aus. Wenn ihr aber gute Menschen seid und denkt, ey, wir brauchen mehr Liebe, wir brauchen mehr Gemeinsamkeit, alles drum und dran, dann teilt ihr das Cash, dann bekommt jeder einen Huni, dann ist alles toll. Toll vor allem.
0: Toll.
2: Aber wenn einer von euch ein viel zu gutes Herz hat und es ausgenutzt wird und die andere Person euch komplett verarscht, dann geht ihr leer aus und die andere Person bekommt 500 Euro, verliert aber das Gesicht vor ganz Deutschland.
0: Am Anfang tun immer alle so. Jeder sagt am Anfang, ja, ich will auf jeden Fall teilen. Ja, auf jeden Fall. Ja. So wie bei Melanie und Sandro. Melanie will für ihren Sohn einen Rollerführerschein halt holen, damit er im Dorf der King ist. Sandro will sich eine Switch 2 kaufen und natürlich wollten sie teilen, haben sie gesagt. Aber wie ist es dann geendet?
3: Ja, ich habe einen Sohn, der ist 15, der will einen Rollerführerschein machen, damit er auf dem Dorf ein bisschen flexibler ist und ja, jedes Geld zählt. Von daher hoffe ich zumindest auf einen kleinen Gewinn.
4: Ja, ich war gerade auf eine Switch 2 und da fehlen mir genau noch 100 Euro und dann wäre das gut angelegt.
0: Das ist ja so ein Zufall, dass genau 100 Euro fehlen.
2: Mo hat das Handy in der Hand.
0: Ja.
2: Wenn ihr beide Kiss schreibt, gibt es jeweils 100 Euro. Eine Person schreibt Steal, eine Person schreibt Kiss. Dann gibt es für die Steal-Person 500 Euro. Die andere mit dem guten Herzen geht leer aus. Und wenn ihr beide stealt, gibt es gar nichts. Nada, niente.
3: Okay,
0: dann schickt mir Kiss oder Steal. Und ihr habt beide geschrieben.
2: Okay.
0: Ich sehe hier ein Steal.
2: Oh nein!
0: Das Ding ist, wenn die andere Person Kiss geschrieben hat, dann kriegt die Steal-Person 500 Euro.
2: Ja.
0: Und wenn beide Steal geschrieben haben, geht ihr beide leer aus.
2: Oh mein Gott, einer von euch hat auf jeden Fall schon mal gelogen.
0: Es haben beide gelogen. Ja, beide Steal geschrieben.
3: Okay.
4: Okay.
2: Leute, so funktioniert das Spiel nicht.
0: Doch, so kann das Spiel auch gehen, aber jetzt geht ihr beide leer aus.
3: Kannst ja mal probieren.
0: Das stimmt.
4: Ja.
2: Schämt ihr euch nicht ein bisschen eigentlich?
0: Franzi!
3: Ach, naja, ist ein Spiel, da kann man mal ruhig ein bisschen pokern.
0: Ja, genau. Okay, dann viel Spaß mit euren 0 Euro.
2: Ja, ohne Roller und ohne Switch.
3: Alles klar, kein Problem.
0: Aber danke, dass ihr mitgemacht habt. Bis dann.
4: Danke.
2: Ciao.
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0: Wer mitmachen möchte bei Kiss or Steal, hört jetzt zu.
2: Ihr braucht ein Codewort.
0: Und das ist übrigens jeden Tag neu und das checkt ihr in der Kiss FM App und dann macht ihr mit bei Kiss or Steal und dann geht's um eure 500 Euro.
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1: Guten Morgen, KISS Nation. Es ist Donnerstag. Es ist Carolina, die eine Präsentation für euch vorbereitet hat zum Wetter.
2: Und es ist wirklich ungemütlich, vor allem in Berlin. Da ist heute immer wieder Regen angesagt, das Ganze beim

0: Hamburg. Hamburg Things. Ja, da bin ich ganz aufgeregt. Ich war ganz zu stottern einfach. Es ist aber auch noch sehr früh. 21 Grad maximal drin und eine Regenwahrscheinlichkeit von 95%.
1: Hör auf, ich habe ein bisschen Angst, weil ich bin am Wochenende in Hamburg. Athletics Kids zum Sportevent, was ich moderiere.
0: Ja, ich sag dir,
1: hör auf, wirklich mit Regen.
0: Soll ich sagen?
1: Ja, sag.
0: 95% Regen und 19 Grad.
1: So wirklich Sportveranstaltung.
0: Also du bist ein richtiger Mann. Du bist ein richtiger Mann.
1: Für mich ist ja kein Problem, aber für die kleinen Kids, die da durch die Hindernisse rennen, ja. Das ist immer sehr besonders. Aber ey, ich gebe mir Mühe und werde trotzdem meine Wasserpistole mitnehmen. 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

0: 5:58 am Donnerstag, 3. April. Guten Morgen, Kiss Nation.
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2: Mit Michelle. Es gibt jetzt zwei Verdächtige nach dem versuchten Drohnenanschlag am Flughafen Leipzig-Halle. Das Bundeskriminalamt soll einen Mann aus Belarus und einen Mann aus Russland identifiziert haben. Das berichten NDR, WDR und die Süddeutsche. Beide Männer seien inzwischen nicht mehr in Deutschland. An einer Drohne seien DNA-Spuren gefunden worden. Erst diese Woche hatte die Bundesregierung offiziell Russland für den Anschlagsversuch verantwortlich gemacht. 2,5 Wochen vor der Abgeordnetenhauswahl in Berlin ist die CDU in den Umfragen wieder vorn. Im aktuellen ARD Berlin-Trend von Infratest kommt die CDU auf 21% der Stimmen. Die Linke rutscht mit 19% auf Platz 2. Dahinter folgen Grüne und AfD mit jeweils 18% und abgeschlagen die SPD mit nur noch 11%. Realistisch möglich wären bei diesen Zahlen entweder Rot-Rot-Grün oder eine Koalition aus CDU, Grüne und SPD. Kita-Kinder sollen mehr Support bekommen. Die Bundesregierung hat einen neuen Gesetzentwurf beschlossen. Darin steht, dass vor allem bei Vierjährigen die Sprachentwicklung und weitere Fähigkeiten gezielt gefördert werden sollen, je nachdem, ob oder welchen Bedarf es gibt. Kitas, in denen besonders viele Kinder aus schwierigen Verhältnissen betreut werden, sollen dafür auch mehr Personal bekommen. Wenn der Bundestag zustimmt, soll das Gesetz im nächsten Jahr in Kraft treten. George Clooney hat direkt zum Start der Filmfestspiele in Venedig einen goldenen Löwen bekommen. Der Hollywood-Star wurde für sein Lebenswerk ausgezeichnet. Als Schauspieler, Filmemacher und auch für sein Engagement für Menschenrechte. Eröffnet wurde das Festival dann mit dem neuen Film Ink von Danny Boyle. Darin geht es um die Geschichte der britischen Boulevardzeitung The Sun. Die Filmfestspiele in Venedig gehen jetzt noch etwas mehr als eine Woche.

0: Hey, ja, let's go. Wir wollen hier die Scheine raushauen. Wollt ihr 100 Euro haben oder 500 Euro? Könnt ihr selber entscheiden.
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0: Hi, wir sind's. Carolina Franzi, Big Mo hier. Guten Morgen.
2: Guten Morgen.
3: Und eigentlich kennt ihr euch ganz einfach dieses Cash. All you gotta do is uns euren wahren Charakter zeigen. Also einfach ihr selbst sein, ne? Entweder ihr seid richtig gute Menschen und sammelt Karma-Punkte und steckt einen Huni ein, weil ihr teilt. Oder ihr geht all in mit der Chance auf 500 Euro. Könnt aber alles verlieren, vor allem aber euer Gesicht vor ganz Deutschland. Justin und Dennis wollten auf jeden Fall Pinky Promise teilen, aber machen sie es wirklich oder ist alles nur gespielt?
4: Nee, ich brauche von nichts überzeugen. Also entweder macht das oder macht das nicht. Wenn er genauso wie ich drauf ist und anderen Menschen es gönnt, dass man beide ein bisschen Rot verdient, dann ist alles okay.
5: Sehr gute Ansage auf jeden Fall. Ich wünsche, dass wir auch beide real sind und einfach beiden uns das Glück wünschen.
0: Ich habe beide Nachrichten hier bekommen.
2: Oh, mein Herz.
0: Seid ihr bereit für das Ergebnis?
5: Ja, safe.
0: Eine Person hat Stil geschrieben. Beide haben Stil geschrieben. Also geht ihr beide leider leer aus.
2: Ich bitte euch. Trust in humanity gerade zerbrochen. Ist deine Puppe wirklich kaputt?
4: Ja.
2: Ja.
0: Ja, war ja ein Versuch
4: wert. Ich hab ihn leider schon so eingeschätzt, deswegen musste ich machen.
2: Oh, okay. Oh, wow. Entschuldigung.
4: War ein zu schlechter Grund.
3: Hey Leute, ich sag ganz ehrlich, also wenn ihr noch ein Breakdance-Battle gegeneinander machen wollt, ich bin gerne der Host, kommt rum in Kiss Tower und dann ein bisschen gebreakdance.
2: Ich muss erstmal ein bisschen Gras fühlen unter meinen Füßen jetzt. Ich bin richtig traurig und schockiert.
4: Ja, passiert.
0: Hey, so läuft das Spiel. Ihr seid beides gute Verlierer. Ihr habt's probiert. Leider nichts geworden, aber danke, dass ihr dabei wart hier bei Kiss or Steal.
5: Danke euch.
4: Schönen Tag noch.
0: Kiss Nation, bitte macht mit.
2: Justin und Dennis, Fake-Ass-Bitches, wirklich.
0: Na Kiss Nation, zeigt doch mal euer wahres Gesicht. Seid ihr so drauf wie Justin und Dennis oder wollt ihr teilen 100 Euro oder wollt ihr stealen 500 Euro? Macht mit, holt euch euer Codewort über die Kiss FM App und dann könnt ihr mitmachen und euch im besten Fall 500 Euro klären hier bei Kiss or Steal.
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1: Donnerstag, 3. September. Guten Morgen, Kiss Nation. Schön, dass ihr mit am Start seid hier bei Biggity Biggity Biggity Big Mo's Morning Show. Und hier ein kleiner Wettercheck mit Carolina.
2: It Piece of the Day in Berlin ist auf jeden Fall ein Regenschirm. Heute ist ordentlich Regen angesagt. Das Ganze bei maximal 21 Grad. In Düsseldorf sind 24 Grad drin und immer wieder Regen. Und wenn es gerade nicht regnet, ist es einfach nur grau. Und in München, da scheint die Sonne. Das Ganze bei 25 Grad. Ab und zu kommen ein paar Wolken, aber die sind harmlos. Es bleibt heute trocken.
1: Das ist auch crazy. Hier in Berlin müssen wir einen Regenschirm haben oder uns schützen vor dem Regen. Und da im Süden, da könnt ihr euch schön eincremen mit der Sonne und die Sonne genießen. Viel Spaß damit. 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

0: Franzis Lieblingsthema, Nutella mit oder ohne Butter? Ganz klar.
1: Ich hasse dieses Thema. Das ist wirklich der Grund, warum Radio stirbt, Leute. Weil dann Leute einschalten und sagen, wir reden immer nur über sowas.
2: Aber es gibt so viele Influencer, die Anfang 20 sind, die genau diese Frage stellen.
1: Oh Mann,
2: stellen
1: das ist
2: und
1: fragen
2: zuerst die Cornflakes.
1: Das ist doch scheißegal.
2: Warum machen da tausende Leute mit?
1: Es ist scheißegal.
0: Aber wie ist denn bei dir, mit oder ohne Butter?
1: Mann, natürlich ohne. Jeder, der Dankeschön. Mit Butter isst, hat sie doch nicht mehr
0: genau.
1: alle.
0: Über 50% sehen es auch so. Ohne Butter. Hätten wir das geklärt? Und jetzt, wieso, weshalb, warum? Na, es gibt wieder einen Grund, über Nutella oder über Nuss-Nougat-Creme zu reden. Michelle, du kannst ja noch mal kurz auflösen. Was hat Stiftung Warentest jetzt schon wieder gemacht?
3: Sie haben 18 unterschiedliche Nuss-Nougat-Cremes getestet. Und auf Platz 1 ist Nuskati von Aldi gelandet.
0: Mhm, hier ist genau das Ding. Franzi war unterwegs, hat direkt Punkt zur Ladenöffnung.
1: Ich war um 2:00 war ich im Aldi, Leute.
0: Und wir machen jetzt mal den Taste-Test. Wir alle wissen ja, wie Nutella schmeckt, aber jetzt ist Kati, keine Ahnung. Wir beißen rein und gucken mal. Ready, steady, let's go.
4: Also du hast da sehr viel drauf gemacht, ne?
0: Naja, es soll ja auch viel Schokolade schmecken.
3: Also es riecht richtig gut.
4: Also es riecht sehr viel Schokolade.
0: Das schmeckt ja fast wie Nutella.
3: Mhm. Ein bisschen nuschiger, oder?
1: Ein bisschen nuschiger als Nutella.
0: Also ist gut. Mhm. Kann man nicht vorstellen, dass die anderen auch jetzt schlecht sind, die anderen Nuss-Nougat-Cremes?
3: Ja, auch nicht. Hier ist auf jeden Fall ein bisschen weniger Zucker drin als in Nutella.
1: Echt?
0: Na, immerhin.
1: Es schmeckt ein bisschen doller nach Nuss.
0: Und ist halt auch viel billiger als Nutella, ne?
1: Ja, sehr viel billiger, Leute. 1,99 und ihr seid dabei. Ich glaube, das werde ich nicht mal abrechnen hier bei der Arbeit.
4: Sag ich ehrlich.
2: Ich kann es nicht beurteilen. Ich esse nie irgendwelche Nuss-Nougat-Schoko-Cremes. I came for the free foods.
0: Nur für die Arbeit.
1: Also kann man gut machen.
0: Könnt ihr machen. Macht
1: ist
0: das.
1: Wirklich lecker.
0: Und da das ja auf Platz 1 ist, würde ich euch empfehlen, liebe Social Media Suchtis in der Kiss Nation, macht da auch einen Taste-Test und hochladen bei TikTok. Und irgendeiner von euch wird auf jeden Fall krass viral gehen.
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0: Kiss Nation, wusstet ihr das eigentlich alles über GTA 6? Ich glaube nicht.
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0: Carolina, Franzi und Big Mo hier, weil ich glaube, keiner von euch steckt so tief drin in GTA 6 wie Franzi.
2: Oh Gott, es tut mir so leid. Die Ankündigung ist auf jeden Fall wrong. Aber ich kann euch sagen, es war lange erstaunlich still um das wohl meist erwartete Videospiel aller Zeiten. Und jetzt nimmt Rockstar Games die Marketingmaschine für GTA 6 so richtig ordentlich auf und hat einen neuen 26 Minuten langen Einblick geliefert. Oh. Und der zeigt uns spannende Details, die wir vielleicht vorher geahnt haben, aber noch nicht wussten.
3: Daddy's not a cop, all right? He's just cautious. It's probably why he survived so long. We can learn something.
4: Maybe you could.
3: Yeah, you're the perfect criminal.
5: Jason, Lucia.
3: Yeah.
4: Yeah.
5: We gotta go.
4: Go?
5: Yeah, go. Like right fucking now.
0: Alarm, Alarm, Alarm.
2: Jason und Lucia sind die beiden spielbaren Protagonisten Nummer 1. Die Spielwelt ist extrem detailliert und realistisch. Dafür ist Rockstar Games ja schon bekannt. Mhm. Bei zum Beispiel Red Dead Redemption war es so detailliert, dass dem Pferd die Hoden geschrumpft sind bei Kälte.
6: Lol.
2: Da hat sich in dem Spiel.
0: Intensiv mit beschäftigt.
2: Auch in GTA 6 wirken Figuren, Haare, Innenräume und selbst die dreckigen Böden extrem krass lebensecht, so realistisch wie noch nie.
0: Geil.
2: Durchspielen wird auf jeden Fall ordentlich dauern. Die Entwickler haben alleine 80 Stunden für die Hauptgeschichte gebraucht. Und dann gibt's ja noch ein paar Nebenmissionen. Also wer wirklich alles entdecken will in GTA 6, wird problemlos 100 Stunden Marke knacken.
6: Crazy.
2: Gar kein Problem. Die Welt kann dabei von Anfang an frei erkundet werden. Also man muss überhaupt gar nicht diese Hauptstoryline spielen.
0: Und so habe ich bis jetzt immer GTA gespielt. Immer einfach irgendwas machen, immer Quatsch machen.
2: Einen Multiplayer-Modus gibt's allerdings zum Start noch nicht. Dafür bleibt dann GTA Online. Und das dritte, Rockstar Games, hält weiterhin extrem viel geheim. Wir wissen wirklich nur einen Bruchteil. Journalisten durften das Spiel zwar sehen, selbst spielen durften sie aber natürlich noch nicht. Das zeigt, wie genau das Studio kontrolliert, was vor dem Start nach außen dringt. Nämlich so gut wie gar nichts.
0: Mann, die haben das so hinbekommen, das so ein Mysterium draus zu machen. Ich bin so gespannt, was da noch alles rauskommt.
6: Aber Hot Take, ich glaube erst, dass es wirklich rauskommt, wenn es rauskommt.
0: Ja, ne?
6: Weil die spielen mit unseren Gefühlen schon seit Jahren.
0: Ja.
6: Das ist so ein Ding, ey, vielleicht sagen die kurz vorher, aus technischen Gründen oder sonst irgendwas, wir haben noch was gemerkt und in fünf Jahren.
2: Deswegen möchte ich hier einmal den Top-Kommentar unter dem GTA External Look von YouTube vorlesen.
0: Was fand Sie?
2: A moment of silence for all the gamers who didn't make it here.
6: Oh.
2: Denn einige Gamer werden das niemals mitbekommen, weil es so lange gedauert hat, bis dieses Spiel rauskommt. Es ist so sad, aber es ist die Wahrheit.
6: Die Stimmung kippte.
0: Aber sobald es was Neues gibt und da wieder was Neues rauskommt bei GTA 6 und das wird passieren, dann hört es hier im Up-to-Date mit Franzi auf KISS FM.
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1: Guten Morgen, Kiss Nation. Es ist Donnerstag. Es ist Carolina, die eine Präsentation für euch vorbereitet hat zum Wetter.
2: Und es ist wirklich ungemütlich, vor allem in Berlin. Da ist heute immer wieder Regen angesagt, das Ganze bei maximal 100.

0: Hamburg. Hamburg Things. Ja, da bin ich ganz aufgeregt. Ich war ganz zu stottern einfach. Es ist aber auch noch sehr früh. 21 Grad maximal drin und eine Regenwahrscheinlichkeit von 95%.
1: Hör auf, ich habe ein bisschen Angst, weil ich bin am Wochenende in Hamburg. Athletics Kids und Sportevent, was ich moderiere.
0: Ja, ich sag dir.
1: Hör auf! Wirklich mit Regen.
0: Soll ich sagen?
1: Ja, sag.
0: 95% Regen und 19 Grad.
1: So wirklich Sportveranstaltung.
0: Du bist doch ein richtiger Mann. Du bist doch ein richtiger Mann.
1: Für mich ist ja kein Problem, aber für die kleinen Kids, die durch die Hindernisse rennen, ja, das ist immer sehr besonders. Aber ey, ich gebe mir Mühe und werde trotzdem meine Wasserpistole mitnehmen. 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

0: oder? Gwen Stefani mit Holla Back Girl hier auf KISS FM.
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0: Gleich in wenigen Minuten ist es 7 Uhr am Donnerstag, 3. September. Schön, dass ihr mit am Start seid hier auf KISS FM und Michelle ist ready für die News.
2: Guten Morgen. Nach dem versuchten Drohnenanschlag am Flughafen Leipzig-Halle haben die Ermittelnden jetzt wohl zwei Verdächtige ausgemacht. Dabei geht es um einen Mann aus Belarus. Seine DNA-Spuren sollen an einer Drohne und sogar an einer Dose mit Sprengstoff gefunden worden sein. Der zweite Verdächtige kommt aus Russland. Er soll Kontakte zum russischen Geheimdienst haben. Beide Männer sind inzwischen nicht mehr in Deutschland. Deshalb ist noch völlig offen, ob sie überhaupt vor Gericht landen. Als Reaktion auf die Sanktionen, die Deutschland angekündigt hat, will Russland die drei Niederlassungen des Goethe-Instituts dort schließen. Das Goethe-Institut organisiert zum Beispiel Sprachkurse und kulturelle Austauschprogramme. In etwa 2,5 Wochen wird in Berlin gewählt. In der neuesten Umfrage von Infratest DIMAP ist die CDU wieder ganz vorne mit 21%. Die Linke kommt dahinter mit 19%. Danach kommen Grüne und AfD mit jeweils 18%. Also alle sehr, sehr nah beieinander. Nur die SPD rutscht auf 11% ab. Dadurch, dass die Parteien so eng beieinander sind, müsste es nach der Wahl wohl ein Bündnis aus drei Parteien geben.
0: Leute, denkt dran, ja, wenn ihr Briefwahl beantragen wollt und auch faul seid, aber wählen wollt, weil das macht ihr natürlich alle, dann noch schnell beantragen.
2: Geht auch wieder online inzwischen.
0: Ja!
2: Samra und Capital Bra gehen zusammen auf Tour. Das haben sie auf Instagram angekündigt.
3: Was machen wir jetzt? Digga, wir müssen auf Tour gehen. Wir müssen jetzt auf Tour gehen. Heute noch am besten.
4: Heute?
3: Digga, kauf die Karten jetzt, verdammt!
4: Auf jeden Fall, Alter. Aber wie machen wir das mit der Tour?
3: Kann jemand einen Tubus holen?
5: Kann jemand einen Tubus holen? Wir brauchen Bellip 3 Tubus.
2: Gar nicht mehr. Ganz so schnell geht's auch nicht, wie sie da gesagt haben. Das neue Album kommt nämlich auch erst Mitte Januar und die Tour startet dann im März. Konzerte gibt es zum Beispiel in Düsseldorf, Leipzig, Hamburg, Berlin und München. Der Pre-Sale für die Tickets startet aber schon morgen um 12 und der normale Vorverkauf dann 3 Tage später.
6: Aber was mich so ein bisschen irritiert hat, ist, in der Caption stand ja, wir gehen zusammen zum letzten Mal auf Tour.
2: Mhm.
6: Und dann nix mehr, oder was?
0: Also oder sagen ist, doch einfach so
6: oder
0: wieder.
6: Ist es wie bei Bushido, dass er so 10-mal zum letzten Mal auf Tour geht?
7: Vielleicht so eine künstliche Verknappung, genau, um das so hoch zu... Vielleicht, damals, als ich für Sami Slimani gearbeitet habe, haben wir auch nur 5.000 von seinen Büchern rausgehauen, obwohl es viel mehr noch gab im Lager. Ich weiß nicht, ob ich das erzählen durfte, aber künstliche Verknappung.
0: Gibt's den eigentlich noch? Was ist denn mit dem? Oder ist
7: keine
0: er
7: Ahnung.
0: Knapp? Ist er
7: in Dubai? Nee, nicht im Knast, das ist Simon Desio.
0: Oh Gott. Also bevor euch Samra und Kapi auf Tour gehen, bevor Samra und Kapi auf Tour gehen, Samra und Kapi kommt, ihr könnt die Morning Show
7: unbedingt
0: hier.
7: Unbedingt.
0: Ihr macht, wir sind einfach dabei, wir sind ready.

0: Morgens Nation, Carolina Franziwig morgen hier.
1: Es geht.
2: Hi.
0: Ja, morgen geht eine WM ab und das wollen wir zelebrieren musikalisch. Und ihr könnt die Playlist mal wieder mitbestimmen, denn heute ist doch Donnerstag.
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0: Frauen Basketball WM. Wir machen auch gemeinsame Sache, sind am Uberplatz am Start. Aber erstmal wollen wir es generell zelebrieren, dass die Frauen, die Ladies spielen werden. Und zwar eine richtig geile Sportart. Basketball!
1: Deswegen heute nur Tracks, die euch einfach Basketball-Vibes geben. Egal, ob ihr sie selber hört beim Spielen, beim Trainieren. Egal, ob ihr Space Jam geguckt habt und unbedingt das hier in die Playlist packen wollt.
0: Ja.
1: Oder vielleicht ist auch LeBron James Lieblingssong. Es ist ganz egal. Hauptsache Basketball-Vibes all over. Heute am Donnerstag.
0: Und es lohnt sich einmal halt hier mitzumachen, ne? Weil dann könnt ihr die Playlist mitbestimmen. Aber da gibt es ja noch einen Grund, warum ihr vielleicht mitmachen wollt.
1: Ja, wir haben auch noch Tickets. Wir haben Tickets für die Basketball-WM der Damen, die jetzt ab morgen startet hier bei uns in Berlin. Und zwar nicht irgendwelche Tickets, Halbfinale. Halbfinale ist nächstes Wochenende und da gibt es für euch 2 Tickets, wenn ihr euch einen Song wünscht.
2: Jetzt gehen wir mal in die Musik rein, würde ich sagen, oder? Genug Blablabla, jetzt erstmal Musik und da ist ein Song am Start, der nicht fehlen darf, wenn es um Basketball geht. Und das sagt schon der Name allein, dass der Song Basketball heißt. Aber der ist auch noch aus dem Soundtrack von Like Mike, ein richtig nicer Basketball-Film.
1: Oh mein Gott, Like Mike.
0: Einfach ein Klassiker.
2: Mit einer richtig deepen Story und einer richtig coolen Story. Und es macht einfach Spaß, diesen Film zu sehen und diesen Song zu hören. Deswegen Lil Bow Wow mit Basketball in der Playlist.
0: Und euren Basketball-Vibe-Track packt ihn in die Playlist, schickt uns euren Wunsch per WhatsApp an 030 2019 1717. Lil Bow Wow, los geht's!

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1: Norkis Nation, guten Morgen am Donnerstag, 3. September. Kleiner Wettercheck mit Carolina hier auf Kiss FM.
2: In Berlin ist es richtig herbstlich heute. Sehr grau, viele Wolken, ab und zu im Laufe des Tages ein bisschen Regen und das Ganze bei maximal 22 Grad. In Köln sehr

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0: unserem Spiel Kiss aus Stil. 100 Euro, wenn ihr ein gutes Herz habt, aber es geht jetzt, wenn ihr noch mehr Geld haben wollt, noch more Money, dann gibt's auch more Problems, weil dann wissen alle, dass sie einen schlechten Charakter haben.
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0: Hey, yo, guten Morgen am Donnerstag, 3. September, 7.24 Uhr. Carolina Franzi,
2: guten Morgen. Das Prinzip ist so easy. Entweder ihr teilt die Kohle miteinander. 100 Euro für jeden. Allerdings teilt ihr mit einer komplett fremden Person. Oder ihr denkt euch so, sehe ich eh nie wieder, ist mir eh scheißegal, bla, ja, zeige ich halt meinen schlechten Charakter und versucht den anderen abzuzocken. Dann gibt's 500 Euro für euch alleine.
0: Ronny und Silva, die haben sich auch getraut. Ronny ist halt so ein richtiger Angler, kann dafür Geld gebrauchen. Und Silva arbeitet bei der Staatsanwaltschaft.
2: So ein richtiger Angler.
0: Ein richtiger Angler, hört ihr gleich. Und Silva, die arbeitet bei der Staatsanwaltschaft und will natürlich nicht lügen, oder?
3: Ich ziehe die Leute wirklich Silva ungern über den Nuckel und ich vertraue immer noch auf den Menschen. Ich mag Geld, jeder mag Geld. Ich mag mir gern was kaufen, aber 100 Euro reichen mir absolut.
4: Also lieber Ronny, ich arbeite bei der Staatsanwaltschaft und da werden Lügen hart bestraft. Oh. Man darf nicht lügen und ich weiß, 100 Euro sind auch viel Geld und wir würden uns über 100 Euro mega freuen.
0: Ich habe beide Nachrichten bekommen, ich sehe es hier. Und wenn ihr beide KISS geschrieben habt, dann kriegt jeder von euch 100 Euro. Wenn aber eine Person Stil geschrieben hat und die andere KISS, dann kriegt die Stil-Person 500 Euro. Und wenn beide gestealt haben, dann 0 Euro. Ronny, wie fühlst du dich?
3: Ich fühle mich ungewiss ein bisschen. Ich habe mir nichts zu Schulden kommen lassen, da das beruhigt mein eigenes Inneres. Aber ich vertraue halt niemanden, deswegen bin ich da noch sehr unruhig.
0: Und Staatsanwaltschaft Silva, wie fühlst denn du dich eigentlich so?
4: Ich weiß nicht, ich bin aufgeregt.
0: Was hast du gerade nochmal gesagt zum Thema Lügen und so?
4: Wir werden hart bestraft.
0: Gut, inwiefern wirst du denn bestraft? Weil du hast gestealt und Ronny hat KISS geschrieben.
3: Stil.
4: Das tut mir leid.
0: Hä?
3: Tja, was soll man da sagen?
0: Ja, das weiß ich nicht.
4: Das tut mir leid, lieber Ronny.
0: Ich glaube, Ronny fühlt sich gerade wie so ein Fisch, der gegessen wurde.
3: Naja. Wie gesagt, Geld lässt mich jetzt nicht unbedingt ruhiger schlafen. Das hilft ja bei Silva, aber naja, Glückwunsch dazu.
4: Dankeschön.
0: Silva, du hast gelogen.
4: Ich weiß.
0: Und inwiefern werden jetzt die Lügen hart bestraft? Also hier nicht bei KISS, weil du kriegst 500 Euro. Aber inwiefern wird das bestraft jetzt bei dir?
4: Ich weiß es noch nicht, was mich meine Kollegen jetzt einfallen lassen.
0: Oh ja. Hallo an alle Kollegen aus der Staatsanwaltschaft, die Silva hören. Sie hat gelogen. Und sie hat sich so ihre 500 Euro ergaunert. Bitteschön.
4: Krass. Danke. Und es tut mir leid.
0: Na, was denn jetzt? Danke oder tut dir leid? Entscheide dich.
4: Danke.
0: Das hat so Spaß gemacht, I'm sorry.
2: Ey Leute, wirklich, ihr spielt nicht nur dieses Game, ihr spielt auch noch mit unseren Gefühlen. Wie sollen wir jemals wieder jemandem vertrauen? Staatsanwaltschaft, einfach was?
0: Ja.
2: Hilfe, aber ihr macht's genauso oder vielleicht auch ein bisschen anders. Einfach in der KISS FM App oder auf kissfm.de das Codewort klären, per WhatsApp rüberschicken und dann zockt ihr um eure 500 Euro.
0: Und jetzt Coffee for your head hier auf KISS, geiler R&B Sound.

0: Wir feiern heute die Frauen-Basketball-WM, die dann endlich morgen losgeht.
1: Yes,
0: und deswegen ist die Playlist hier bei KISS FM Basketball-Addicted.
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0: Basketball-Influenced, Basketball-Vibe-Tracks. Und ihr könnt es übrigens immer mitbestimmen. Also wenn euch irgendwas einfallen sollte, ihr irgendeinen Track mit Basketball verbindet, dann los! Checkt uns per WhatsApp 030 20 19 17 17.
1: Unter allen von euch, die uns Songwünsche schicken, haben wir auch noch Halbfinaltickets für die Frauen-Basketball-WM. Wir sind da nämlich als Partner mit dabei und ihr findet uns auch auf dem Uberplatz die ganze Zeit. Also ihr könnt da die ganze Zeit zu uns kommen, zum Truck kommen, Mucke hören, Big Mo treffen, Gianluca treffen.
0: Da.
1: Alle sind vor Ort. Ihr kommt vorbei und Halbfinaltickets haben wir auch noch für euch. Also besser geht's eigentlich gar nicht.
3: Ja, und hier bekommt ihr heute das musikalische Warm-up mit euren Songwünschen, aber auch mit Songs, die einfach kulturell super, super wichtig sind für den Basketball. Hip-Hop und Basketball sind ja eigentlich eins. Das kann man ja gar nicht ohne einander konsumieren.
0: No.
3: Und da muss ein Song auf jeden Fall in die Playlist, nämlich MC Hammer mit Can't Touch This.
0: Okay, ich muss zugeben, ich habe diesen Track überhaupt nicht mit Basketball verbunden und bin jetzt mal gespannt, was da kommt.
3: Also der Song Can't Touch This heißt ja nicht, du kannst das nicht anfassen oder du kannst mich nicht anfassen, sondern es bedeutet eigentlich so unantastbar. Ich bin unantastbar, keiner ist so krass wie ich. Und dieser Song kam 1990 raus, zu der Zeit, als Michael Jordan bei den Chicago Bulls in der NBA einfach alles komplett auseinandergenommen hat. Keiner ist an den Rand gekommen. Wenn der den Ball in der Hand hatte, ey, das war einfach Game Over für das gegnerische Team und er war einfach so unaufhaltsam, er war unantastbar und irgendwann haben die Kommentatoren halt eben so das eingeführt, dass sie immer gesagt haben, wenn Michael Jordan den Basketball hatte und in den Korb gelegt hat, dass sie immer gesagt haben, it's Hammer Time!
0: Ach,
3: und dann
0: so?
3: Kam der Song und es ist dann plötzlich zu so einer absoluten Hymne geworden und hat sich so etabliert, dass auch bis heute, wenn Basketballspieler richtige Goats sind und alles auseinandernehmen auf dem Spielfeld, dass die Kommentatoren das sagen, dass der Song gespielt wird und alles drum und dran.
0: Also hat das Michael Jordan Bezug, dieser Track?
3: Ja.
0: Das wusste ich gar nicht. Wieder mal was gelernt hier auf KISS FM. Danke, Carolina.
3: Sehr gerne.
1: Danke.
0: Und jetzt spielen wir denn diesen Basketball-Vibe-Track von MC Hammer. You Can Touch This und dann euer Basketball-Track. Schickt's rüber per WhatsApp an 030 20 19 17 17.
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1: Es ist schon September, aber immerhin ist auch langsam bald Wochenende. Es ist noch Donnerstag, 3. September. Guten Morgen, Kiss Nation, Carolina. Biggity, Biggity, Big Mo hier und Caro ist ready für das Wetter.
2: Grey on Grey, all day in Berlin. Könnte mittags ein bisschen regnen und das bei bis zu 22 Grad heute. Wenn ihr sagt, ey, das ist nichts Halbes, nichts Ganzes, dann ab mit euch nach Hamburg, da bekommt ihr die Full Experience.
1: Ab nach Hamburg!
2: Nämlich den ganzen Tag Regen und das Ganze bei maximal 19 Grad. Mm. Oder ihr braucht noch ein bisschen Sommer, dann ist München euer Place to be. Da bekommt ihr heute 26 Grad und Sonne.
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0: Guten Morgen, Kiss Nation. Komm näher, Juju, Raf Camora. Ganz entspannt hier auf den Donnerstag am 3. September, gleich 8 Uhr.
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0: Es ist Zeit für eine Runde. Michelle, guten Morgen.
2: Guten Morgen. Es gibt jetzt zwei Verdächtige nach dem versuchten Drohnenanschlag am Flughafen Leipzig-Halle. Das Bundeskriminalamt soll einen Mann aus Belarus und einen Mann aus Russland identifiziert haben. Das berichten NDR, WDR und die Süddeutsche. Beide Männer seien inzwischen nicht mehr in Deutschland. Von einem der Männer sollen DNA-Spuren an der Drohne gewesen sein. Erst diese Woche hatte die Bundesregierung offiziell Russland für den Anschlagsversuch verantwortlich gemacht. Als Reaktion darauf hat Russland jetzt angekündigt, die drei Standorte des Goethe-Instituts zu schließen. Das setzt sich weltweit für die Vermittlung deutscher Sprache und Kultur ein. Kita-Kinder sollen mehr Support bekommen. Die Bundesregierung hat einen neuen Gesetzentwurf beschlossen. Darin steht, dass bei Vierjährigen die Sprachentwicklung und weitere Fähigkeiten gezielt gefördert werden sollen. Je nachdem, ob oder welchen Bedarf es gibt. Kitas, in denen besonders viele Kinder aus schwierigen Verhältnissen betreut werden, sollen dafür auch extra mehr Personal bekommen. Wenn der Bundestag zustimmt, soll das Gesetz nächstes Jahr in Kraft treten.
0: Hey, das sind ja mal richtig gute Nachrichten, vor allem für die Kids und für die Eltern und vor allem für die Lehrer dann, wenn dann irgendwann diese Kinder die Sprache halbwegs beherrschen und dann in die Schule kommen. Also eigentlich good news.
2: Samra und Kapi gehen zusammen auf Tour. Das haben die zwei nämlich auf Instagram angekündigt.
3: Was machen wir jetzt?
4: Dicker, wir müssen auf Tour gehen.
3: Wir müssen jetzt auf Tour gehen.
4: Heute noch am besten.
3: Heute, Dicker, kauf die Karten jetzt, verdammt.
4: Dicker. Auf jeden Fall, Alter. Aber wie machen wir das mit der Tour?
3: Kann jemand einen Tubus holen?
5: Kann jemand einen Tubus holen? Wir haben Bell Lift, 3 Tubus.
0: Ey Mann, die wären so geile Comicfiguren, Samra und Kapi. Jetzt wieder eine neue Folge von Samra und Kapi.
2: Ganz so schnell, also es geht auch nicht jetzt los, ne? Also
0: schade.
2: Das Album kommt erstmal Mitte Januar und danach startet die Tour dann im März. Konzerte gibt es zum Beispiel in Düsseldorf, Leipzig, Hamburg, Berlin und München. Der Presale für die Tickets startet aber tatsächlich morgen schon um 12 Uhr und der normale Vorverkauf dann 3 Tage später.
0: Aber dafür können wir was anderes jetzt sofort machen hier auf Kiss FM, und zwar Kapi und Samra und Lacazette hier spielen.
2: Yes.
0: Böse Jungs jetzt auf Kiss um genau 8 Uhr. Guten Morgen.
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0: also die Playlist hier auf Kiss FM ist eh immer geil, hip-hoppig, R&B-mäßig. Und donnerstags ist auch immer Kiss FM's Feinestag. Da könnt ihr die Playlist mitbestimmen und es gibt immer ein Thema. Und heute hat die Warte, ich soll euch verraten. Heute hat die Playlist.
1: Ist okay, Mo.
0: Heute hat die Playlist einen anderen Vibe. Und zwar Basketball, Mann.
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1: Denn wir feiern, dass die Frauen-Basketball-Weltmeisterschaft hier bei uns in Berlin startet, das ganze Morgen. Wir sind natürlich auch mit am Start. Wir haben Tickets für euch und zwar fürs Halbfinale.
3: So krass.
1: Richtig geil für nächstes Wochenende. Meldet euch also unbedingt unter 030 20 19 17 17. Wünscht euch Tracks und seid dann automatisch mit im Lostopf für die Frauen-Basketball-WM. Richtig geil.
0: Und viele haben sich gemeldet bei WhatsApp und wollen hier einen Basketball-Track reinpacken. So auch Michael oder wie wir dich vielleicht nennen sollten jetzt, Michael. Guten Morgen,
3: Michael.
4: Einen wunderschönen guten Morgen.
0: Deinem Profil nach zu urteilen, bist du ein richtiger Basketballsucht, dir Basketballprofilbild. Du bist da irgendwo in einem Basketballstadion drin. Wo warst du da?
4: Im Madison Square Garden, das 2024.
0: Natürlich.
3: Bei den Knicks, ne? Das laut den Farben auf dem.
4: Bei den Knicks gegen die Lakers, genau.
3: Oh mein Gott, was für ein krasses Spiel muss das gewesen sein? Ich freue mich, ich bin Lakers-Fan, ich wäre gerne dabei gewesen.
1: Wie war die Stimmung, wie war die Atmosphäre im Madison Square Garden?
4: Ja, war ein Regular-Season-Game, war okay, war gut, hat auf jeden Fall Spaß gemacht, aber als ich dieses Jahr in L.A. war, bei den Playoffs, das war schon ein bisschen heftiger.
1: Das checke ich. Und du hast auch gesagt, du fährst wieder in die USA, es geht wieder für dich rüber?
4: Genau, im Oktober geht es dann mit der ganzen Familie rüber, dann sind wir einmal in Miami und einmal in Orlando beim Spiel.
0: Krass, du lebst Basketball.
4: Safe.
3: Ey, Michael, jetzt mal so unter uns, ne? Das hört ja gerade keiner zu.
1: Ich lieb, dass du Michael gesagt hast.
3: Ja, wir haben doch nicht so gesagt, Michael, what up? Wir sind international. Yeah,
0: you know what
3: okay.
0: It is.
3: It's international. Wie viel Geld hast du in deinem Leben schon für Basketball ausgegeben? Fürs Reisen, für Jerseys, für Schuhe, für whatever?
4: Ja, wird schon fünfstellig sein.
3: Wild.
4: Also safe fünfstellig.
0: Aua.
4: Ja, aber vielleicht, wenn es dein Hobby ist.
3: Ja, es gibt auch günstige Hobbys. Schachspielen zum Beispiel.
4: Ja, Stricken bestimmt auch.
1: Wenn das deine Passion ist, dann ist das absolut legit. Wer ist denn dein absoluter Lieblingsspieler of all times?
4: Michael Jordan.
1: Michael Jordan
0: wurde bis jetzt hier sehr oft genannt, ob jetzt hier am Kiss Contact oder bei WhatsApp. Und du willst hier diesen Track in die Playlist reinpacken, den Basketball-Vibe-Track, den ich auch unbedingt hier reingepackt hätte. Und zwar Space Jam. Basketball-Pro hättest wahrscheinlich noch tausend andere nehmen können. Warum Space Jam?
4: Ja, Space Jam war die Geburtsstunde, glaube ich, für mein Fan-Dasein fürs Basketball, als damals das nochmal rauskam mit Michael Jordan, der Film. Dann warst du halt in dem Alter, wo du heute noch Looney Tunes gefeiert hast. Also,
0: ich feiere die immer noch,
4: ja, na klar, aber das war das perfekte Matchup, wo du als Kind nochmal abgeholt wurdest, dass es das die Sportart ist, die du verfolgen musst.
0: Ja, nach Space Jam war ich richtig traurig. Ich wollte auch Basketballstar werden und mit Bugs Bunny rumhängen.
3: Aber
0: jetzt nicht mehr im Radio.
1: Aber der Kreuzbandriss.
0: Ja, ich wäre Basketballstar geworden auf jeden Fall, aber dann kam Kreuzbandriss. Das Übliche halt, ne?
1: Spielst du denn auch selber?
4: Ich gucke lieber meinen Kindern jetzt nur noch zu. Mit dem Alter wird der Bauch größer und dementsprechend schwindet auch die...
0: Nein, hör auf, jetzt über deinen dicken Bauch zu reden. Du bist Michael, okay?
3: Hey,
0: Michael, hat Spaß gemacht, mit dir hier auf Kiss FM zu quatschen. Und jetzt Space Jam für euch alle. Get ready. Tollen Tag noch. Ciao.
1: Bye, bye.
3: Tschüss.
1: Das war mein kleines Schicksal.
3: Er war ganz leise. Tschüss.
0: 030 20 19 17 17, wenn ihr auch hier einen Basketball-Vibe-Track reinpacken wollt. Und jetzt geht's.

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1: Donnerstag, 3. September. Guten Morgen, Kiss Nation. Schön, dass ihr mit am Start seid hier bei Biggity Biggity Biggity Big Most Morning Show. Und hier ein kleiner Wettercheck mit Carolina.
2: It Piece of the Day in Berlin ist auf jeden Fall ein Regenschirm. Heute ist ordentlich Regen angesagt. Das Ganze bei maximal 21 Grad. In Düsseldorf sind 24 Grad drin und immer wieder Regen. Und wenn es gerade nicht regnet, ist es einfach nur grau. Und in München, da scheint die Sonne. Das Ganze bei 25 Grad. Ab und zu kommen ein paar Wolken, aber die sind harmlos. Es bleibt heute trocken.
1: Oh, crazy. Hier in Berlin müssen wir einen Regenschirm haben oder uns schützen vor dem Regen. Und da im Süden, da könnt ihr euch schön eincremen mit der Sonne und die Sonne genießen. Viel Spaß damit. 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
1: Das ist ein sehr cooler Sound, ist er. Es ist wieder soweit. Franzi.
2: Es ist schon Herbst. Das heißt, viele von euch starten wahrscheinlich wieder in ihren Annual Marathon, alle Harry Potter Filme zu gucken.
1: Nein.
2: Alle von euch, die vernünftigen Geschmack haben, starten da wieder rein.
1: Nein.
2: Ich kann euch sagen, dieses Jahr könnt ihr euch auch auf Weihnachten freuen.
1: Up to date. Also auf Weihnachten freue ich mich wirklich, aber nicht so ganz auf diese Kälte, die dazugehört.
2: HBO droppt zu Weihnachten die Serie zum ersten Buch zu Harry Potter and the Philosopher's Stone. Dazu droppt HBO die erste Staffel an Weihnachten. Und jetzt haben wir endlich einen ausführlicheren Einblick in die Neuauflage bekommen. Und zwar einen neuen Trailer. Der ist rausgekommen. Der nimmt jetzt schon alles auseinander.
3: Das Haus, dem wir zugeteilt werden, entscheidet über unsere ganze Zukunft. Also bloß kein Stress.
4: Nicht Slytherin. Nicht Slytherin.
5: Gryffindor! Willkommen zu einem neuen Schuljahr in Hogwarts.
2: Ich hab mal ein bisschen gezaubert für euch. Die Serie kommt Weihnachten raus. Jede Staffel soll dann eines der Bücher zeigen. Also in der ersten Staffel geht's komplett ums erste Buch Der Stein der Weisen. Und dann geht's immer so weiter. Die Produktionszeit soll 10 Jahre betragen. Und was wir jetzt schon gesehen haben in diesem ersten langen Trailer ist, die Serie will nicht einfach die bekannten Kinofilme nacherzählen. HBO nimmt sich mehr Zeit für die Romanvorlage von Joanne K. Rowling. Es gibt sehr bekannte Szenen aus dem ersten Band, aus dem ersten Film, aber es sollen auch Momente aus dem Schulalltag mehr gefeatured werden, Handlungsstränge, die in den Film gekürzt oder sogar rausgelassen werden mussten.
1: Aber es klingt ja ein bisschen so, als wäre es ja noch besser, weil im Film muss man so ein bisschen das auf, keine Ahnung, 2 Stunden bringen plus minus und dann hat man in der Serie viel mehr, also eigentlich klingt es auch
2: genau,
1: gut.
2: Genau, sie haben unglaublich viel Platz, wie gesagt, für ganz, ganz viele andere Details, aber Fans sind sich trotzdem ein bisschen unsicher.
1: Das ist ja meine Frage.
2: Man sieht vor allem Kommentare unter dem neuen Trailer, wie es ist irgendwie, als ob ich mein eigenes Haus sehen würde, aber mit anderen Möbeln darin. Das schreiben Leute darunter.
1: Ja, doch nicht eure richtig. Rolle.
6: Die Frage, die ich mir stelle, ist es, und das ist wirklich nicht böse gemeint oder so, aber ist es nicht irgendwann auserzählt? Weil es gibt ja.
2: Hast du ja auserzählt? Ist es ja schon lange.
6: Ja, ja, deswegen, warum ist der Hype dann auch so groß? Stimmt. Also, es ist halt wieder was Neues und Leute sind dann auch kritisch, weil das sind wieder andere Schauspieler und das ist nicht das Gleiche wie bei dem Film und sowas. Mhm. Und die Geschichte, die verändert sich ja nicht, weil alle von euch haben da dieses Buch gelesen und auch diese Filme dazu gesehen. Und jetzt kommt noch eine Serie dazu. Also wie doll wollen die das noch ausbeuten?
2: Also diese Story ist so unsterblich, dass sie, glaube ich, einfach auf jeden Fall die Zeit und den Raum haben, diese Serie nochmal zu machen. Leute werden es unglaublich lieben, wenn es denn die Expectations trifft. Diese Storyline ist unsterblich. Das ist so eine Kindheit von
6: ganz vielen. Ich wollte gerade so eine Reference geben zu irgendwas Unsterblichem bei Harry Potter, aber da kann ich weiß es nicht.
2: So tief bist du da doch nicht drin.
6: Doch nicht.
2: Genau, das geht noch nicht.
1: Also Harry Potter-Fan Franzi, du sagst, es ist eine gute Sache.
2: Ich sage, es ist eine gute Sache. Ich freue mich sehr darüber. Und der Stein der Weisen, lustigerweise, Carolina, der handelt schon Unsterblichkeit. Guck mal, kannst du dir angucken.
6: Krass.
1: Genau. Das gibt's gleich auf Kiss FM, auch krass. Yes, Baby No Money mit Gigolo und das vorher ist wirklich

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1: 8.37 Uhr. Guten Morgen am Donnerstag. Donnerstag, Kiss FM. Kiss FM ist feines Tag. Ihr könnt die Playlist mitbestimmen. Yeah! Carolina Franzi, Big Morning. Guten Morgen. Franzi, was machen wir denn heute?
2: Die ganze Stadt, das ganze Land ist im Basketballfieber, denn die Basketball-WM der Frauen, die startet und zwar morgen hier bei uns in Berlin. Wir haben übrigens natürlich auch Tickets für euch, denn wir sind Partner.
1: Hey.
2: Heißt, wenn ihr zum Halbfinale gehen wollt, das wird hochkarätig as fuck, dann schreibt uns einfach und wünscht euch einen Basketball-Track unter 030 20 19 17 17.
1: Und wer hier auch jetzt die Playlist mitbestimmt, ist einfach mal der Weltmeister. Dennis Schröder, auch der Kapitän vom deutschen Nationalteam aus Braunschweig, unser NBA-Boy. Unsere Carolina ist ja immer überall unterwegs, ja. Backstage-mäßig und trifft wirklich alles und jeden und eben auch Dennis Schröder und macht immer gerne mit diesen Menschen einen Go-Check. Das checkt ihr natürlich auch alles ab auf Social, auf TikTok oder Instagram. Und jetzt hören wir mal, wer ist denn der Goat für Dennis Schröder?
3: Lil Wayne oder Busta Rhymes?
4: Lil Wayne.
3: Lil Wayne oder J. Cole?
4: Lil Wayne.
3: Lil Wayne oder Lauryn Hill?
4: Lil Wayne.
3: Lil Wayne oder Kendrick Lamar?
4: Lil Wayne.
3: Lil Wayne oder Jay-Z?
4: Für mich persönlich Lil Wayne.
3: Lil Wayne oder Drake?
4: Drake.
3: Drake?
4: Yes.
3: Drake oder Tupac?
4: Für mich Drake.
3: Drake oder Biggie?
4: Drake.
3: Drake oder Eminem?
4: Drake.
3: Drake oder DMX?
4: Drake.
5: Drake.
3: Drake oder Ice Cube?
4: Drake.
3: Drake oder Missy Elliott?
4: Drake.
3: Drake oder Snoop Dogg?
4: Drake.
1: Okay.
3: Drake oder Method Man?
4: Drake.
3: Drake oder Ludacris?
4: Drake.
1: Okay.
3: Drake oder Nas?
4: Oh, Drake.
1: Okay.
3: Drake oder 50 Cent?
4: Drake.
3: Drake ist dein Gold.
4: Drake.
3: Dein absoluter Lieblingssong von Drake?
4: Jetzt gerade Don't Worry von seinem neuen Album. Und Lil Birdie, das sind meine Top 2 gerade.
1: Der Goat von Dennis Schröder ist Drake. Lil Birdie ist sein B-Ball-Track, den wir jetzt hier in die Playlist reinpacken auf Kiss FM. Let's go!

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1: Guten Morgen, Kiss Nation. Es ist Donnerstag. Es ist Carolina, die eine Präsentation für euch vorbereitet hat zum Wetter.
2: Und es ist wirklich ungemütlich, vor allem in Berlin. Da ist heute immer wieder Regen angesagt. Das Ganze bei maximal

0: Hamburg-Things. Ja, da bin ich ganz aufgeregt. Ich war ganz zu stottern einfach. Es ist aber auch noch sehr früh. 21 Grad maximal drin und eine Regenwahrscheinlichkeit von 95%.
1: Hör auf, ich habe ein bisschen Angst, weil ich bin am Wochenende in Hamburg. Athletics Kids und Sportevent, was ich moderiere.
0: Ja, ich sag dir,
1: hör auf, wirklich mit Regen.
0: Soll ich sagen?
1: Ja, sag.
0: 95% Regen und 19 Grad.
1: So wirklich Sportveranstaltung.
0: Also, du bist doch ein richtiger Mann. Du bist doch ein richtiger Mann.
1: Für mich ist ja kein Problem. Aber für die kleinen Kids, die da durch die Hindernisse rennen, ja. Das ist immer sehr besonders. Aber ey, ich gebe mir Mühe und werde trotzdem meine Wasserpistole mitnehmen. 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

0: R&B hier auf KISS um gleich 9 Uhr am Donnerstag. Guten Morgen.
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0: Ja, mit Michelle ist ready. Guten Morgen.
2: Guten Morgen. Nach dem versuchten Drohnenanschlag am Flughafen Leipzig-Halle haben die Ermittelnden jetzt wohl zwei Verdächtige ausgemacht. Dabei geht es um einen Mann aus Belarus. Seine DNA-Spuren sollen an einer Drohne und sogar an einer Dose mit Sprengstoff gefunden worden sein. Der zweite Verdächtige kommt aus Russland. Er soll Kontakte zum russischen Geheimdienst haben. Beide Männer sind inzwischen nicht mehr in Deutschland. Deshalb ist auch noch völlig offen, ob sie überhaupt vor Gericht landen. Als Reaktion auf die Sanktionen, die Deutschland angekündigt hat, will Russland die drei Niederlassungen des Goethe-Instituts dort schließen. Das Goethe-Institut organisiert zum Beispiel Sprachkurse und kulturelle Austauschprogramme. In 2,5 Wochen wird in Berlin gewählt. In den neuesten Umfragen von Infratest DIMAP ist die CDU wieder ganz vorne mit 21%. Die Linke kommt dahinter mit 19%. Danach kommen die Grünen und die AfD mit jeweils 18%. Also alles sehr nah beieinander. Nur die SPD rutscht auf 11% ab. Dadurch, dass die Parteien so eng beieinander sind, müsste es nach der Wahl wohl ein Bündnis aus drei Parteien geben. Shireen David legt sich gerade öffentlich mit dem Stern an. Oh. Der hatte einen Kommentar über ihre Kritik an ihrer eigenen Netflix-Doku veröffentlicht und so sinngemäß geschrieben, sie solle vielleicht lieber nur noch Selfies posten. Darauf reagiert Shireen und sagt, das sei abwertend und misogyn. Bei Männern würde Perfektionismus dagegen gefeiert werden. Der Stern weist den Vorwurf zurück und sagt, mit dem Selfie sei nur gemeint gewesen, dass sie über ihre Bilder in der Öffentlichkeit die Kontrolle haben will. Shireen hält wieder dagegen. Genau dieses Bild von der Frau, die lieber hübsche Selfies posten soll, sei das Problem.
0: Das klingt irgendwie so, als wäre dieser Beef lange noch nicht vorbei.

0: Ja, morgen geht eine WM ab und das wollen wir zelebrieren musikalisch. Und ihr könnt die Playlist mal wieder mitbestimmen, denn heute ist doch Donnerstag. Frauen-Basketball-WM. Wir machen ja auch gemeinsame Sache, sind am Uberplatz am Start. Aber erstmal wollen wir es generell zelebrieren, dass die Frauen, die Ladies spielen werden. Und zwar eine richtig geile Sportart. Basketball!
1: Hey. Deswegen heute nur Tracks, die euch einfach Basketball-Vibes geben. Egal, ob ihr sie selber hört, beim Spielen, beim Trainieren. Egal, ob ihr Space Jam geguckt habt und unbedingt das hier in die Playlist packen wollt. Oder vielleicht ist es auch LeBron James' Lieblingssong. Es ist ganz egal. Hauptsache Basketball-Vibes all over heute am Donnerstag.
0: Schickt euren Basketball-Vibe-Track rüber per WhatsApp an 030 20 19 17 17, so wie Alex.
2: Guten Morgen.
0: Guten Morgen. Ey, du hast hier eine WhatsApp-Nachricht geschickt für einen Basketball-Vibe-Track und ich habe den wirklich komplett vergessen und ich will, dass du das nochmal hier sagst, damit alle in der Kiss Nation das hören. Einer von wenigen Tracks, wo ich sage, auch ein cooles Ding von und mit Miley Cyrus. Aber was hat er denn für dich mit Basketball zu tun? Ich hätte den gar nicht mit Basketball assoziiert. Außer ja, klar, wenn ich 23 sehe, Michael Jordan, aber noch irgendwas?
2: Chicago Bulls, ne? Und als 23 ist halt einfach Michael Jordan. Ist halt einfach mein Favorite Basketballspieler und ist halt einfach die Ikone, ne?
3: Sind die Chicago Bulls auch so dein Favorite Team oder wo bist du da so in der Fanzone am Start?
2: Ja, also Chicago Bulls auf jeden Fall. Also ist einfach wegen Michael Jordan halt, auch wegen früher. Sie sind jetzt nicht mehr so präsent wie früher, aber ja.
0: Bei mir auch. Ich bin sowas von Michael Jordan Influenced und hat auch früher so überall Chicago Bulls Sachen. Ich habe Chicago Bulls geliebt.
3: Ich bin Team Lakers, Leute. I'm sorry.
0: Hau ab, Carolina!
1: Hast du die Doku geguckt und geweint? So wie mein Freund zum Beispiel, The Last Dance bei Netflix?
0: Was?
2: Nee, hab ich nicht.
1: Was?
0: Ich habe sie auch nicht gesehen.
1: Was?
2: Ich werde es auf jeden Fall nachholen.
1: Wirklich nicht? Die Chicago Bulls, die Michael Jordan Doku habt ihr nicht gesehen?
0: Ich muss so viel noch sehen.
1: Okay, ja, guck sie unbedingt. Große, große Empfehlung. Wie gesagt, wenn erwachsene Menschen Männer weinen, dann bei The Last Dance, bei Netflix.
2: Wird auf jeden Fall gemacht.
0: Weißt du Bescheid, Alex? Wenn du heulen willst, guckst du dann die Doku. Aber jetzt erstmal hast du die Playlist hier mitbestimmt. Deswegen jetzt kommt dein Track hier auf Kiss FM. Und danke, dass du dich gemeldet hast.
2: Ich danke euch. Ciao, ciao.
3: Ciao.
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1: Norkis Nation, guten Morgen am Donnerstag, 3. September. Kleiner Wettercheck mit Carolina hier auf Kiss FM.
2: In Berlin ist es richtig herbstlich heute. Sehr grau, viele Wolken, ab und zu im Laufe des Tages ein bisschen Regen und das Ganze bei maximal 22 Grad. In Köln sehr ähnlich, dicke Wolken, teilweise Regen, das Ganze bis zu 25 Grad. Und in München ist richtig Highlife angesagt.
1: Was ist denn da los?
2: Sonne und 26 Grad, morgen sogar 30 Grad und Sonne ohne Wolken.
1: Warum senden wir nicht von München aus einfach mal was anderes machen?
2: Warum senden wir nicht von Bora Bora oder von den Malediven?
1: Das ist die viel bessere Frage. Verdammt nochmal, vielleicht machen wir das, um für euch dann Sonne rüberzuschicken. Nur für euch bis nächsten machen wir das. 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

0: Jeder von euch hat das schon mal gemacht, sein eigenes Haus bei Google Maps gesucht.
1: Ja.
2: Oder? Natürlich, ja. Ich habe sogar mich gefunden bei meiner alten Adresse und da war dann der Kiss-Truck davor.
0: Wirklich?
1: Ja. Anni.
0: Wie krass. Das ist genau das Ding, was Geogesser-Profis den ganzen Tag machen. Allerdings nicht mit ihrem eigenen Zuhause, sondern mit den randomsten Orten auf der Welt.
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2: Carolina Franzi, Biggie Mo hier. Und das ist wirklich so creepy. Ich bin in so einem Bubbles drin, wo mir ab und zu so eine Videos ausgespielt werden. Die kriegen random Bilder und können genau sagen, wo dieses Bild gemacht wurde.
0: Genau, für Geogesser-Profis können kleinste Details reichen, um innerhalb von Sekunden einen Ort auf der Welt zu erkennen. Eine Telefonvorwahl auf einem alten Werbeschild, okay, das ist ganz klar Minnesota. Ein besonderer Laternenfall, ah ja, das sieht aus wie Kyoto. Oder eine unleserliche Zeile in Devanagari-Schrift, ah, das könnte Hyderabad sein in Indien.
2: Ja, ja, genau, hätte ich auch gesagt, ja.
0: So funktioniert Geoguessing. Die Spieler landen zufällig irgendwo auf der Welt und müssen möglichst schnell auf einer Karte markieren, wo sie sich befinden. Je genauer der Tipp, desto mehr Punkte gibt es. Es hilft die Landschaft, die Vegetation, der Sonnenstand, die Beschaffenheit der Straße, das alles. Und es ist kein Zeitvertreib für Geografiefans oder so. Das ist einfach unglaublich. Die besten Spieler der Welt können innerhalb von Sekunden den richtigen Ort bis auf wenige Kilometer einschätzen. Und gespielt wird in drei Varianten. Es gibt Moving, da darf man sich umsehen und bewegen auf diesem Bild. Es gibt No Move, da darf man sich nur drehen und ein bisschen zoomen. Und es gibt No Move PC, da gibt es ein unbewegliches Bild. Jedes noch so kleinste Detail zählt. Du darfst gar nichts machen.
2: Krass.
0: Wirklich gar nichts. Und jetzt gerade, bis einschließlich Samstag, läuft hier bei uns in Berlin die Weltmeisterschaft im Geoguessing.
2: Ist so crazy, dass da von der Weltmeisterschaft
0: die 24 besten Geoguesser-Spieler der Welt sind hier bei uns zu Gast, und zwar beim Tempodrom. Da gibt es das Ganze als Live-Spektakel mit Großbildschirm, Arena, mit Foodtrucks, mit großem Finale. Und mit dabei sind auch zwei deutsche Profis.
2: Also Kiss Nation, wenn ihr immer noch so eure Leidenschaft sucht und irgendwie im Sport nicht so glücklich werdet, dann vielleicht ja mit Geoguessing.

0: Hey, ja, let's go. Wir wollen hier die Scheine raushauen. Wollt ihr 100 Euro haben oder 500 Euro? Könnt ihr selber entscheiden.
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0: Hi, wir sind's. Carolina Franzi, Big Mo hier. Guten Morgen.
2: Guten Morgen.
3: Und eigentlich kennt ihr euch ganz einfach dieses Cash. All you gotta do is uns euren wahren Charakter zeigen. Also einfach ihr selbst sein, ne? Entweder ihr seid richtig gute Menschen und sammelt Karma-Punkte und steckt einen Huni ein, weil ihr teilt. Oder ihr geht all in mit der Chance auf 500 Euro. Könnt aber alles verlieren, vor allem aber euer Gesicht vor ganz Deutschland. Justin und Dennis wollten auf jeden Fall Pinky Promise teilen, aber machen sie es wirklich oder ist alles nur gespielt?
4: Ich brauche von nichts überzeugen. Also entweder macht das oder ihr macht das nicht. Wenn er genauso wie ich drauf ist und anderen Menschen es gönnt, dass man beide ein bisschen Rot verdient, dann ist alles okay.
5: Sehr gute Ansage auf jeden Fall. Ich wünsche, dass wir auch beide real sind und einfach beiden uns das Glück wünschen.
0: Ich habe beide Nachrichten hier bekommen.
2: Oh, mein Herz.
0: Seid ihr bereit für das Ergebnis?
5: Ja, sehe ich.
0: Eine Person hat Stil geschrieben. Beide haben Stil geschrieben. Also geht ihr beide leider leer aus.
2: Ich bitte euch. Trust in humanity gerade zerbrochen. Ist deine Puppe wirklich kaputt?
4: Ja.
2: Ja,
0: war ja ein Versuch
4: aber
0: wert.
4: Ich hab ihn leider schon so eingeschätzt, deswegen musste ich machen.
2: Entschuldigung.
4: War ein zu schlechter Grund.
3: Hey Leute, ich sag ganz ehrlich, also wenn ihr noch ein Breakdance-Battle gegeneinander machen wollt, ich bin gerne der Host, kommt rum in Kiss Tower und dann ein bisschen Breakdance.
2: Ich muss erstmal ein bisschen Gras fühlen unter meinen Füßen jetzt. Ich bin richtig traurig und schockiert.
4: Ja, passiert. Ey,
0: so läuft das Spiel. Ihr seid beides gute Verlierer. Ihr habt's probiert. Leider nichts geworden, aber danke, dass ihr dabei wart hier bei Kiss or Steal.
5: Danke euch.
4: Schönen Tag noch.
0: Kiss Nation, bitte macht mit.
2: Justin und Dennis, Fake-Ass-Bitches, wirklich.
0: Na, Kiss Nation, zeigt doch mal euer wahres Gesicht. Seid ihr so drauf wie Justin und Dennis? Oder wollt ihr teilen 100 Euro? Oder wollt ihr stealen 500 Euro? Macht mit, holt euch euer Codewort über die KISS-FM-App und dann könnt ihr mitmachen und euch im besten Fall 500 Euro klären hier bei Kiss or Steal.
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1: Es ist schon September, aber immerhin ist auch langsam bald Wochenende. Es ist noch Donnerstag, 3. September. Guten Morgen, Kiss Nation, Carolina. Biggity, Biggity, Big Mo hier und Caro ist ready für das Wetter.
2: Grey on Grey, all day in Berlin. Könnte mittags ein bisschen regnen und das bei bis zu 22 Grad heute. Wenn ihr sagt, ey, das ist nichts Halbes, nichts Ganzes, dann ab mit euch nach Hamburg, da bekommt ihr die Full Experience.
1: Ab nach Hamburg.
2: Nämlich den ganzen Tag Regen und das Ganze bei maximal 19 Grad. Mm. Oder ihr braucht noch ein bisschen Sommer, dann ist München euer Place to be. Da bekommt ihr heute 26 Grad und Sonne.
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1: Mit Michelle. Es gibt jetzt zwei Verdächtige nach dem versuchten Drohnenanschlag am Flughafen Leipzig-Halle. Das Bundeskriminalamt hat einen Mann aus Belarus und einen Mann aus Russland identifiziert. Das berichten NDR, WDR und die Süddeutsche. Beide Männer seien inzwischen nicht mehr in Deutschland. Von einem der Männer sollen DNA-Spuren an der Drohne gewesen sein. Erst diese Woche hatte die Bundesregierung offiziell Russland für den Anschlagsversuch verantwortlich gemacht. Als Reaktion darauf hat Russland jetzt angekündigt, die drei Standorte des Goethe-Instituts zu schließen. Das setzt sich weltweit für die Vermittlung deutscher Sprache und Kultur ein. Kita-Kinder sollen mehr Support bekommen. Die Bundesregierung hat einen neuen Gesetzentwurf beschlossen. Darin steht, dass bei Vierjährigen die Sprachentwicklung und weitere Fähigkeiten gezielt gefördert werden sollen, je nachdem, ob oder welchen Bedarf es gibt. Kitas, in denen besonders viele Kinder aus schwierigen Verhältnissen betreut werden, sollen dafür auch extra mehr Personal bekommen. Wenn der Bundestag zustimmt, soll das Gesetz nächstes Jahr in Kraft treten. Samra und Capital Bra gehen zusammen auf Tour. Das haben sie zusammen auf Instagram angekündigt.
2: Was machen wir jetzt?
3: Ja, wir müssen auf Tour gehen.
2: Wir müssen jetzt auf Tour gehen.
3: Heute noch am besten.
2: Heute, Dicker, kauf die Karten jetzt, verdammt.
3: Auf jeden Fall, Alter. Aber wie machen wir das mit der Tour?
4: Kann jemand einen Tourbus holen?
5: Kann jemand einen Tourbus holen? Wir haben Bellip 3 Tourbus.
1: Ganz so schnell geht's aber nicht. Das neue Album kommt nämlich Mitte Januar raus und die Tour startet dann im März. Konzerte gibt's zum Beispiel in Düsseldorf, Leipzig, Hamburg, Berlin und München. Der Presale für die Tickets startet morgen um 12 Uhr. Der normale Vorverkauf dann 3 Tage später.
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6: Happy Donnerstag, Kiss Nation. Ich hoffe, ihr hattet bisher einen Top-Start in den Tag. Mille heute leider nicht für euch am Start. Dafür übernehme ich Emi. Und ich sag mal so, der Tag kann noch mal ordentlich besser werden, wenn ihr euch hier gleich fett Kohle bei mir klärt. Eure Chance auf 500 Euro. Vertraut ihr oder hintergeht ihr? Genau das ist die Frage. Heißt es gleich Kiss oder Steal? Das klären wir in nur 3 Tracks. Also jetzt noch mal schnell Codewort abchecken in der KissFM-App oder auf kissfm.de. Und dann wird gezockt. Ihr hört jetzt ja aber erstmal Teddy.

0: Happy Donnerstag, Chris Nation. Ob der so bleibt, liegt komplett bei euch. Seid ihr gutherzige Menschen, könnt ihr gönnen oder würdet ihr für noch mehr Kohle Täuschung, Verrat und Betrug in Kauf nehmen?
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0: Entweder ihr teilt euch 200 Euro oder einer von euch sagt hier 500 Euro ganz für sich allein ein. Ich habe hier einmal Emil am Kiss Contact. Hello, was geht?
2: Hi, hi.
0: Woher kommst du? Erzähl mal, wo bist du gerade?
2: Ich bin gerade zwar auf Arbeit, aber komme aus Pankow und habe immer einen kleinen Weg zur Arbeit.
0: Okay, also Berliner, was arbeitest du?
2: Richtig, ich bin im Einzelhandel tätig.
0: Cool, und dann ist in der anderen Leitung Musa am Start. Hello.
3: Hi, hier ist Musa.
0: Was geht bei dir? Woher kommst du?
3: Na, ich bin auch gerade auf Arbeit und komme aus Hohenschönhausen, Wattenberg.
0: Also auch Berlin. Zwei Berliner hier in der Leitung. Cool. Vertraut ihr euch gegenseitig oder verrät der eine hier den anderen? Es liegt am Ende bei euch. Sagt ihr Kiss oder Steal? Ich erkläre nochmal ganz kurz. Wenn ihr beide sagt Kiss, kriegt jeder von euch einen Huni. Wenn einer von euch Steal wählt, geht er alleine mit 500 Euro hier weg. Der andere geht leer aus. Wählen aber beide von euch Steal, gibt's für euch beide überhaupt keine Kohle. Ist soweit erstmal alles klar?
2: Ja.
0: Okay, perfekt. Ihr kriegt jetzt jeweils 10 Sekunden Zeit, um euch gegenseitig zu überzeugen, warum ihr die Kohle braucht, was ihr euch davon gönnen wollen würdet, warum es vielleicht smart wäre, zu teilen und dann gemeinsam mit 100 Euro hier jeweils rauszugehen. Emil, ich würde sagen, your time to shine. Das sind jetzt deine 10 Sekunden, um Musa zu überzeugen. Bist du ready?
2: Ja, bin ich.
0: Okay, dann laufen deine 10 Sekunden ab jetzt.
2: Ja, also warum bin ich dabei? Ich finde, teilen ist besser, wie das für sich haben. Ich glaube, 100 Euro tun uns beiden gut, wenn man uns die aktuellen, also für mich, die Spritpreise anguckt.
0: Okay, dann Musa, wäre jetzt dein Time to Shine? Bist du auch ready?
3: Okay, klar.
0: Okay, 10 Sekunden beginnen jetzt.
3: Also 100 Euro ist schon eine Menge Geld, da gebe ich dir recht. Und wie man bei der letzten Saison, wo ich mitgespielt habe, gehört hat, dass ich eine gute Seele bin, hoffe ich, dass du auch bist.
0: Perfekt, Musa. Okay, ihr beide habt jetzt eure Punkte jeweils gehört. Wie fühlt ihr euch gerade? Okay. Wo steht ihr? Emil, was sagst du?
2: Ja, gut. Also klingt sympathisch und vertrauensvoll.
0: Okay, Musa, wo stehst du gerade?
3: Ja, ich lasse mich überraschen.
0: Okay, es liegt jetzt komplett an euch. Das waren eure Storys. Ihr müsst jetzt die Entscheidung treffen. Schreibt ihr Kiss oder Steal an den Kiss-Contact 030 2019 1717. Dafür habt ihr jetzt einen Song Zeit und dann zeigt sich, seid ihr ehrlich und loyal oder habt ihr gerade die andere Person komplett einmal übers Ohr gehauen?

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1: Kiss FM läuft hier für euch am Donnerstag. Ich bin Emi und nicht alleine hier, sondern mit Emil und Musa. Emil hat Bock, ein bisschen Kohle zu kriegen für einen Tank in der heutigen Ökonomie. Auf jeden Fall sehr, sehr valid. Und Musa spart auf ein neues Auto hin. Hello, ihr zwei. Okay, ihr hattet jetzt gerade 3 Minuten Zeit zu entscheiden. Kiss oder Steal? Seid ihr dabei geblieben, dass ihr beide hier mit 100 Euro rausgeht, damit happy seid? Oder wart ihr doch zu heiß auf die 500 Euro für euch allein? Was soll ich sagen? Die Entscheidung liegt hier direkt vor mir. Jetzt ist ernst, jetzt wird's real oder halt extrem fake. Also, eure Nachrichten sind eingegangen. Ich kann euch schon mal so viel sagen, es kam auf jeden Fall ein Steal rein. Und tatsächlich habt ihr beide einfach Steal geschrieben. Bitte, was geht denn da? Was war los? Wo war die Abmachung hin? Was? Emi, erzähl, warum hast du dich dagegen entschieden?
2: Um ehrlich zu sein, gepokert, weil, ich sag mal so, 500 Euro ist attraktiv, die 100 Euro natürlich auch, ne, aber wer nicht wagt, der nicht gewinnt.
1: Ja, und Musa, warst du komplett bei Emil oder was war bei dir?
3: Ja, weil ich das letzte Mal extrem enttäuscht worden bin, habe ich gesagt, nö, diesmal nicht mit mir.
1: Oh Mann, ey. Leider gar keine Kohle für euch, aber trotzdem Okay. Vielen Dank, dass ihr mitgemacht habt, ja?
4: Dankeschön, gerne.
2: Danke.
1: Habt noch einen schönen Tag. Ciao.
2: Auch,
0: danke.
2: Ciao, ciao.
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1: Ja, was soll ich sagen, Leute? That's the game. Macht es am besten besser und checkt jetzt schon das neue Codewort ab. Findet ihr entweder in der KissFM-App oder auf kissfm.de. Und dann geht die nächste Runde schon wieder los ab morgen 7 Uhr in Big Mo's Morning Show.

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1: Franzi und Big Mo hier, und nochmal kurz zu deiner Frage: Was war denn damals dein Spitzname in der Schule?
2: Was war denn deine? War es auch damals schon Big Mo?
1: Nein. Ich weiß nicht, ob ich das sagen will. Muffi.
2: Wie bitte?
1: Muffi.
2: Ich hab's nicht richtig verstanden.
1: Muffi, Mann! Muffi.
2: Muffi?
1: Ja, keine Ahnung, wieso die Kinder darauf gekommen sind in der Grundschule.
2: Okay, Muffi.
1: Aus Maurice wurde Muffi, weiß ich nicht. Und ich hab's auch akzeptiert, ich hab's nie hinterfragt. Ich war Muffi. Und dann, seit der Oberschule, war ich jemand anderes.
2: Und dann hast du dich so richtig wie so ein Phönix aus der Asche, bist du dann zu Big Mo geworden.
1: Ja, ungefähr genauso.
2: From Muffi to Big Mo. Started from the bottom, now we're here.
1: Ja.

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0: hier für euch auf Kiss FM. Und Leute, es ist Donnerstag, heißt, ihr bestimmt wieder die Playlist mit.
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0: Right, Kiss of MSN, ich bin Emi und morgen startet ja die Frauenbasketball-WM hier bei uns in Deutschland. Zum zweiten Mal ever, 1998 zuletzt und jetzt dieses Jahr findet sie in Berlin statt. Und das wird auf jeden Fall mehr als fett, kann ich euch sagen. Checkt das ab. Wir von Kiss werden auf jeden Fall auch am Start sein, ab morgen am Uberplatz, auch für viel Action sorgen. Also kommt rum, bringt gute Stimmung mit und nehmt gute Stimmung vor allem auch wieder mit nach Hause. Und um das so richtig abzufeiern, füllen wir die Playlist heute mit euren Favorite Basketball-Tracks. Wenn ihr selbst spielt, so was muss vor dem Training laufen? Oder welcher Song von eurem Favorite Basketball-Film muss unbedingt in die Playlist? Schickt uns euren Songwunsch einfach an den KISS-Contact 030 20 19 17 17. Jetzt drin für euch in der Playlist ist Post Malone mit White Iverson. Und das ist eine Hommage an die Basketball-Legende Allen Iverson. Dementsprechend geht es in dem Track auch um fetten Erfolg. Es geht um Selbstbewusstsein, logischerweise auch Wohlstand und selbstverständlich wird auch hier wieder betont, wenn ihr eine Legende werden wollt wie Allen Iverson, dann scheißt auf alle Hater. 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
1: Kiss Nation, es ist wohl einer der krassesten und most iconic Hype-Songs. Up in here.
2: Up in here.
1: DMX mit Party Up, Kiss FM ist an, ich bin Emi. Und keine Sorge, wir gönnen uns den Track gleich natürlich noch in voller Länge. Es ist aber tatsächlich nicht nur Party-Track, Hype-Song, sondern auch einer der Tracks mit den härtesten Lyrics von DMX.
3: Behind the Beat.
1: Weil wie sollte es anders sein? Es ist natürlich eigentlich ein Diss-Track gegen den Rapper Corrupt, der ihn vorher schon gedisst hatte. Backstory war, Corrupt war verlobt mit Foxy Brown. Hat dann herausgefunden, dass sie irgendwie relativ viel Zeit auf einmal mit DMX verbracht hatte, was logisch zu viel Eifersucht geführt hat. Und der Diss-Track Calling Out Names entstand.

in dem auf jeden Fall Namen gedroppt wurden. DMX ist da nie irgendwie öffentlich drauf eingegangen, hat Crypt auch nie namentlich erwähnt auf dem Diss-Track. Aber in verschiedenen Interviews der beteiligten Parteien kam dann irgendwie raus, dass Party Up DMXs Reaktion auf die ganze Situation war. Und die Lyrics, vor allem Foxy Brown gegenüber, sind da schon echt heavy, muss ich sagen. Also es ist ein crazy Song, so die Kombi von diesem irgendwie relativ fröhlichen Beat und dann DMXs hartem Rap. Es ist viel zu gut und es hat viel zu gut funktioniert. Gönnt ihr euch jetzt hier bei eurem Home of Hip-Hop and R&B. Das ist KISS FM. Happy Donnerstag, Leute.

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2: Happy Donnerstag, Nation. Noch eine Stunde bis zum Mittag, noch ein Tag bis zum Wochenende. Let's go. Die kriegen wir auch noch rum, würde ich sagen. Emi hier für euch am Start heute anstelle von Mille. Und beste Begleitung ist schon mal safe. Playlist ist voll mit Banger after Banger. Und vor allem könnt ihr die heute mitbestimmen, Kiss Nation. Kiss FM's Finest, Songs, die ihr mit Basketball verbindet. Weil ja morgen die größte Frauen-Basketball-WM aller Zeiten startet. Hier bei uns in Berlin. Also schickt unbedingt euren Songwunsch, euren Song, der für euch einfach mit Basketball zu tun hat, den ihr zwischen Spielen hört, den ihr nach einem Spiel hört, den ihr hört, wenn euer Favorite Team gerade gewonnen hat, was auch immer es ist, schickt ihn uns unbedingt per WhatsApp-Sprachnachricht an den KISS-Contact 030 2019 1717, damit wir uns richtig gut auf die Basketball-WM der Frauen einheizen können.

0: Kiss Nation, wenn ihr noch keine Pläne fürs Wochenende habt, dann habe ich jetzt eine fette Empfehlung für euch. Weil ab morgen geht die größte Frauenbasketball-WM ever los. Und zwar hier bei uns in Deutschland, einfach zum zweiten Mal seit 1998. Sie findet dieses Jahr in Berlin statt und das wird auf jeden Fall mehr als fett. Und damit wir uns da schon mal richtig für aufheizen können, bestimmt ihr wieder mit die Playlist.
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0: That's right, es ist Donnerstag, heißt ihr sagt an, was wir spielen sollen. Heute geht es komplett ums Thema Basketball, um uns einzustimmen auf die Frauen-Basketball-WM. Morgen geht sie, wie gesagt, los. Da wird richtig viel Action sein. Leute, schaut da auf jeden Fall vorbei. Wir sind auch mit am Start. Auf dem Uberplatz werden wir rumspringen, richtig viel Action machen, für gute Mucke sorgen. Also lasst euch das nicht entgehen. Auf jeden Fall ein Must an diesem Wochenende. Und damit wir das, wie gesagt, richtig abfeiern können, füllen wir die Playlist heute wieder mit euren Favorite-Basketball-Tracks oder einfach Songs, die einem direkt in den Sinn kommen, wenn man an Basketball denkt. Es kann sein, wenn ihr selbst spielt, dass es irgendwie Songs sind, die euch immer aufhypen vor einem Spiel oder Songs aus eurem Favorite Basketballfilm. Schickt sie einfach rum an den KISS-Contact 030 20 19 17 17. Und einen Song aus einem Basketballfilm-Klassiker wirklich habe ich jetzt für euch in der Playlist. Er heißt, passend zum Thema, Basketball von Lil Bo Wow aus dem Film Like Mike. Also wie gesagt, Klassiker schlechthin. Ihr kriegt jetzt hier Basketball und Nostalgie zusammen auf diesen Donnerstag auf eurem Weg in Richtung Mittagspause. Also dreht so richtig auf. Let's go!

0: Beats wegzudenken, weil gerade alle irgendwie teilen, in welchen Dörfern, welchen Städten sie die Stellung halten. Es geht ja darum in dem Song, dass eben nicht alle in Los Angeles sind und nicht alle in Los Angeles sein müssen, dass es halt eben auch andere Städte gibt, wo die Stellung gehalten werden muss. Und genau die werden jetzt represented auf TikTok, auf Instagram in kleinen Clips. Und ich lieb's, muss ich sagen, vor allem, wenn man so richtige nischige Dörfer oder Städte liest aus der Heimat irgendwo. Ich komme ja aus Mecklenburg-Vorpommern, wenn das irgendwo so ein Kaff ist da, in dem ich schon 100 Mal vorbeigefahren bin, das aber sonst nie auf TikTok auftaucht. Ich feiere das irgendwie mega krass, dass die jetzt so doch ein bisschen Aufmerksamkeit kriegen.
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0: Ich sag's euch so, wie es ist. Ich

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2: Mitbringen Sie aus dem Urlaub. Die einen lieben es, im Urlaub sich darum zu kümmern, die anderen hassen es, weil dann wird auch euer Gepäck noch schwerer. Carolina hat uns was aus dem Urlaub mitgebracht. Ich spoiler schon mal, es ist eine Mango und wir sollten in der Morningshow schon mal ein bisschen rumraten und Franzi hatte da einen ganz wilden Guess.
3: Ich finde kulinarische Urlaubsmitbringen richtig geil.
2: Ich kaufe mal irgendwas aus dem Supermarkt.
3: So ein Stück Parmesan oder so.
4: Ja, normalerweise immer so Magneten oder irgendwelche Postkarten, die man nie verschickt hat, die nimmt man einfach mit oder so.
3: Genau.
4: Aber was ist in heißen Ländern sehr viel besser
3: Fanta.
4: Als...
3: Fanta.
4: Nein.
2: Das ist Franzis erste Antwort, ist Fanta.
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Kilimanjaro hier für euch auf Kiss FM. Das ist euer Donnerstag mit mir, Emi. Und Leute, als nächstes machen wir weiter mit einem Girl, das jetzt endlich mal wieder neue Mucke droppen soll oder zumindest irgendwas teasen soll. Tate McRae hat ja seit ihrer letzten Tour, die ja wirklich As Big As It Gets war, mit der sie so krass viral gegangen ist, so viel Aufmerksamkeit bekommen hat und das absolut zu Recht, weil ihre Bühnenperformance, wenn ihr es nicht wusstet, sie ist ja auch professionelle Tänzerin beziehungsweise hat eine Tanzausbildung und legt Moves auf die Bühne, das ist insane. Also absolut verdient, dass diese Tour so viel Aufmerksamkeit bekommen hat. Ja, aber seitdem ist es gerade eher still. Also sie ist unterwegs, man sieht sie auch in der Öffentlichkeit. Sie ist bei ganz vielen Sportevents, jetzt zuletzt bei den US Open. Sie shootet Kampagnen, modelt. Es gibt Gerüchte, dass sie vielleicht ihre eigene Beauty-Brand startet. Hatte ja auch zuletzt ihren Auftritt beim Lollapalooza in Chicago, der ja auch ultra iconic war, so wo sie in komplett Gold eingedeckt war. Also wirklich, this girl, einfach eine krasse, krasse Performerin. Aber wir haben sie lange nicht im Studio gesehen und es gibt auch noch keine Gerüchte, dass da vielleicht ein neues Album kommt. Sobald sich das ändert, erfahrt ihr es natürlich direkt hier auf Kiss FM. Jetzt hören wir sie aber erstmal mit einem Track, der ihren Erfolg auf jeden Fall auch nochmal eine ganze Menge nach oben gepusht hat. Das ist Greedy.

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0: Genau darum geht's hier bei Kiss or Steal. Kiss FM ist an für euch am Donnerstag. Ich bin Emi und ihr habt die Chance zu beweisen, was ihr für einen krassen Charakter habt. Oder eben auch nicht. Funktioniert so. Zwei von euch aus der Kiss Nation werden sich gegenübertreten und sich eventuell davon überzeugen, dass Teilen doch ganz sinnvoll wäre. Entscheidet ihr euch nämlich dafür, beide Kiss zu schreiben, kriegt ihr beide jeweils 100 Euro. Schreibt eine Person aber Steal, kriegt diese 500 Euro komplett für sich alleine, wollen beide stealen, gehen beide leer aus. Da kommt es auf jeden Fall gut auf eure Menschenkenntnis an. Wir hören mal rein, wie es für Kerstin und Tatjana lief bei Gianluca Live am Nachmittag.
2: Ihr habt 10 Sekunden Zeit. Wir fangen mit Kerstin an. Kerstin, deine 10 Sekunden laufen ab jetzt.
3: Ja, ich bin dafür, dass wir es gerne teilen, weil ich bin auch sehr sozial. Dadurch, die Kittys eher leer ausgehen, wäre es natürlich schade. So können wir halt natürlich schön was mit den Kindern unternehmen und und feiern und dass keiner leer ausgeht. Und dass wir einfach schön die High Five geben können und sagen, yay, geil, wir haben
2: Kerstin, Seite ist um. Deine 10 Sekunden hast aber sehr, sehr gut genutzt. Und jetzt ist Tatjana dran. Tatjana, deine 10 Sekunden. Lauf ab jetzt!
4: Ja, also so viel gibt es eigentlich nicht zu sagen. Ich habe eigentlich damit vor, die Kinder zu kennen. Mit der Hälfte würde das natürlich auch optimal passen. Und natürlich schön, wenn mehrere Kinder natürlich davon was haben. Also ich bin bereit zu teilen.
2: Beide Nachrichten sind eingegangen. Kerstin hat Kiss geschrieben.
4: Ja.
2: Was hat Tatjana geschrieben?
4: Bestimmt nicht.
2: Tatjana hat gestealt!
4: Ja, war klar. Na, Daniel, herzlichen Glückwunsch. Ey, sorry. Der September kommt und da haben so viele Geburtstag. Das ist echt ein gutes Geld, was man gebrauchen kann.

0: ist euer Donnerstag hier auf Kiss FM. Ich bin Emi und es geht weiter mit einer 1-Up-Playlist.
1: Ich frage mich, wie lang du das alles hier noch durchziehen kannst, denn eigentlich willst du nur einen Mann.
0: Das ist die Kombi von Reezy und Bowser mit Sandmann. Auf jeden Fall gut vibey und ein perfekt entspannter Beat, um gut in die Mittagspause zu sliden, Leute. Nicht mehr lang, dann können wir uns erstmal eine wohlverdiente Pause gönnen.
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1: Happy Donnerstag, Leute. Mille heute nicht für euch am Start, dafür ich, Emi. Und ja, ein Tag noch bis zum Wochenende. Aber wen juckt das, wenn es auch nur noch ein Tag ist bis zur größten Frauenbasketball-WM ever hier bei uns in Berlin City. That's right. Also, es ist ein Riesen-Event, das da ansteht, das so viel Bock machen wird. Wir werden natürlich auch am Start sein von Kiss FM auf dem Uwe-Platz, ganz viel Action machen. Schaut da die nächsten Tage auf jeden Fall vorbei. Kommt rum. Es wird richtig, richtig geil werden. Und um uns darauf einzuheizen, gestalten wir heute die Playlist ganz nach dem Motto eure Favorite Basketball-Tracks. Welche Tracks verbindet ihr mit Basketball? Wenn ihr selber spielt, was hört ihr vorm Training? Was hört ihr vorm Spiel? Oder habt ihr irgendeinen Basketballfilm, der für euch irgendwie mega prägend war? Und schickt uns den Soundtrack rum. Einfach per WhatsApp-Sprachnachricht an den KISS-Contact 030 20 19 17 17. Und dann könnt ihr hier heute die Playlist mitentscheiden. Let's go!

0: Happy Donnerstag, Kiss FM ist an mit mir Emi und Donnerstag heißt, ihr bestimmt die Playlist mit.
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0: Leute, was ist euer Favorite Basketball-Coded-Track? Morgen startet nämlich in Berlin ja die Frauen-Basketball-WM. Das wird so unfassbar fett, kann ich euch sagen. Wir werden auch mit am Start sein, ordentlich Action machen auf dem Uberplatz. Also kommt unbedingt vorbei. Wir heizen uns hier heute auf jeden Fall schon mal ordentlich darauf ein. Haben auch Tickets fürs Halbfinale für euch. Schreibt uns einfach am KISS-Contact, welchen Track ihr mit Basketball verbindet und ob ihr Bock auf die Tickets habt. 030 2019 1717. Und jetzt habe ich euch einen Track in die Playlist von dem Favorite Artist unserer Basketball-Ikone Dennis Schröder. Der war nämlich bei Kollegin Carolina im Go-Check.
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3: Lil Wayne.
2: Lil Wayne oder J. Cole?
3: Lil Wayne.
2: Lil Wayne oder Lauryn Hill?
3: Lil Wayne.
2: Lil Wayne oder Kendrick Lamar?
3: Lil Wayne.
2: Lil Wayne oder Jay-Z?
3: Für mich persönlich Lil Wayne.
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3: Drake.
2: Drake?
3: Yes.
2: Drake oder Tupac?
3: Für mich Drake.
2: Drake oder Biggie?
3: Drake.
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3: Drake.
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3: Drake.
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3: Drake.
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3: Drake.
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3: Drake.
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3: Oh, Drake.
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3: Drake.
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0: Ja, Leute, ich würde sagen, es ist, glaube ich, sehr safe to say, dass Drake Dennis Schröders absoluter Goat ist. Und genau den packe ich euch jetzt auch in die Playlist in der Kombi mit Future. Die beiden haben einen Track gedroppt, Jumpman heißt der. Und auch der ist absolut Basketball-coded, nämlich benannt nach der Schuhmarke des Basketball-Goats Michael Jordan. Leute, dreht auf und schickt uns unbedingt eure Favorite Basketball-Tracks jetzt an den KISS-Contact 030 2019 1717. Yeah.

KissFM ist an, hier für euch am Donnerstag. Ich bin Emi und Leute, als nächstes haue ich einen Track für uns in die Playlist, der auf jeden Fall uns schon mal komplett ins Wochenende katapultiert. Con Calma von Daddy Yankee.

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0: Summer Jam und Shirin David hier für euch auf Kiss FM. Das ist euer Donnerstag mit mir, Amy. Und Shirin David ist ja wirklich eine der absoluten Rap-Größen aktuell im deutschen Musikgame, die von vielen Girls und Frauen da draußen vor allem dafür gefeiert wird, dass sie sich für Frauen krass einsetzt und sich selbst auch nichts sagen lässt. Das zeigt jetzt gerade auch wieder. Vor ein paar Tagen hatte sie aber Instagram geteilt, dass sie mit der Doku, die im März von ihr erschienen ist, Becoming Shirin David, gar nicht happy war. Viele hatten das schon vermutet, weil sie damals auch null Promo dafür gemacht hatte. Darauf haben jetzt wieder einige Medien reagiert auf ihr Statement, teilweise auch weiterhin kritisch. Das hat Shirin David jetzt aber nicht einfach so stehen lassen. Mit einem Beitrag konkret hat sie sich genauer auseinandergesetzt und den auch gut auseinandergenommen. Alle Details kriegt ihr jetzt von Kollegin Michelle aus den Kiss FM News.
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2: Vielleicht nur noch Selfies posten, Shirin David. Das schreibt der Stern und Shirin reagiert. Auslöser ist ihre Netflix-Doku Barbara Becoming Shirin David. Shirin hat vor ein paar Tagen gesagt, dass sie mit der Doku überhaupt nicht zufrieden ist. Der Stern hat ihre Kritik jetzt in einem Kommentar aufgegriffen. Die Überschrift: Vielleicht lieber nur noch Selfies posten. Genau darauf reagiert Shirin und nennt die Selfie-Aussage abwertend und misogyn. Ihr Punkt: Einer Frau, die öffentlich Kritik äußert, zu sagen, sie solle lieber Selfies posten, bediene genau das Klischee von der eitlen und oberflächlichen Frau. Der Stern hat darauf geantwortet, das Selfie sei nur als Metapher gemeint gewesen. Über ein Selfie habe Shirin selbst die Kontrolle, über eine Doku von anderen eben nicht. Mit ihrem Geschlecht habe das aber nichts zu tun. Shirin widerspricht dem, nur weil etwas als Metapher gemeint sei, sei es nicht automatisch neutral. Und sie bringt noch einen Vergleich. Ein Mann wie Christopher Nolan wird für seinen extremen Perfektionismus sogar gefeiert. Bei ihr werde derselbe Wunsch nach Kontrolle dagegen zum Problem gemacht.
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1: Leute, wenn ich euch eine Sache sagen kann, dann, dass das Spiel wirklich gnadenlos ist. Kurz erklärt, zwei von euch aus der Kiss Nation werden sich gegenübertreten und dann heißt es entweder, ihr seid unfassbar die guten, korrekten Menschen, könnt gönnen und sagt, komm, lass beide was einsacken, verteilen, 100 Tacken jeweils, 100 Euro, check, machen wir so. Oder ihr gönnt halt einfach gar nicht. Claimt 500 Euro, seid übel die Arschlöcher. Nur für euch selbst habt ihr das und verratet damit die andere Person komplett. Wie gnadenlos und abgebrüht seid ihr? Das finden wir hier raus. Und wenn ihr euch auch testen wollt, selber mal sehen wollt, ey, wie krass stabil ist eigentlich euer Charakter? Wie weit würdet ihr gehen für Money, für 500 Euro? Dann müsst ihr erstmal das Codewort abchecken. Entweder in der KissFM App oder auf kissfm.de. Dann ab damit an den KISS-Contact 030 2019 1717. Und ab morgen wird hier wieder gespielt. Ab 7 Uhr in Big Mo's Morning Show.

0: Also Kiss Nation, ein Band, mit dem wir uns dieses Jahr auf jeden Fall nicht vergleichen sollten, weil er einfach am Peak seiner Karriere ist, ist Bad Bunny. Ging ja alles los mit der Super Bowl Halftime Show im Februar, die auch sehr umstritten war. Viele fanden nicht cool, dass er die übernehmen wird, aber er hat es den allen auf jeden Fall gezeigt. Es war eine heftige Performance, richtig coole Messages, die er da aufs Feld gebracht hat. Dann ging es weiter mit den Grammys, wo er auch ordentlich eingesackt hat, abgeräumt hat, unter anderem den wichtigsten Award des Abends, Album of the Year. Und dann ging seine Welttour los, die auch komplett viral gegangen ist. Komplett Social Media war voll mit Stadien, die von Anfang bis Ende einfach nur am Springen und Dancen waren. Es sah aus wie eine einzige Party, also Bad Bunny wirklich gerade Peak seiner Karriere und ich habe ihn euch direkt als nächstes in die Playlist gepackt, hier auf Kiss FM, das ist euer Donnerstag, mit mir Emi. Let's go!
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1: Heute nicht mit Mille, sondern mit Emi. Und Leute, ich wünsche euch einen Happy Donnerstag. Ich hoffe, ihr hattet bisher einen entspannten Tag und dass es auch genau so bleibt. Denkt dran, nur noch ein Tag, dann ist offiziell Wochenende. Und vor allem auch nur noch ein Tag, dann beginnt offiziell die Frauen-Basketball-WM. Zum zweiten Mal in der Geschichte hier bei uns in Deutschland. Dieses Mal komplett in Berlin. Wenn ihr noch keine Pläne habt am Wochenende oder in den nächsten Tagen, schaut unbedingt vorbei. Wir werden auch am Start sein auf dem Uberplatz, dafür gute Mucke und gute Vibes sorgen. Also es wird auf jeden Fall richtig fett werden, kann ich euch sagen. Und wir wollen uns schon mal schön darauf einheizen. Die Playlist ist heute voll Basketball-coded. Was sind Tracks, die ihr feiert, ihr mit Basketball verbindet? Vielleicht habt ihr ja selbst mal Basketball gespielt und hattet irgendwie so einen bestimmten Song, den ihr vor jedem Spiel gepumpt habt, um dann 100% wirklich auf dem Feld geben zu können. Teilt sie alle gern mit uns, einfach per WhatsApp-Sprachnachricht an den KISS-Contact 030 20 19 17 17 und dann bestimmt ihr hier heute die Playlist.

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0: Genau darum geht's hier bei Kiss or Steal. Kiss auf Amazon für euch am Donnerstag. Ich bin Emi und ihr habt die Chance zu beweisen, was ihr für einen krassen Charakter habt. Oder eben auch nicht. Funktioniert so. Zwei von euch aus der Kiss Nation werden sich gegenübertreten und sich eventuell davon überzeugen, dass Teilen doch ganz sinnvoll wäre. Entscheidet ihr euch nämlich dafür, beide Kiss zu schreiben, kriegt ihr beide jeweils 100 Euro. Schreibt eine Person aber Steal, kriegt diese 500 Euro komplett für sich alleine, wollen beide stealen, gehen beide leer aus. Da kommt es auf jeden Fall gut auf eure Menschenkenntnis an. Wir hören mal rein, wie es für Kerstin und Tatjana lief bei Gianluca Live am Nachmittag.
2: Ihr habt 10 Sekunden Zeit. Wir fangen mit Kerstin an. Kerstin, deine 10 Sekunden laufen ab jetzt.
3: Ja, ich bin dafür, dass wir es gerne teilen, weil ich bin auch sehr sozial. Dadurch, dass Kittys eher leer ausgehen, wäre es natürlich schade. So können wir halt natürlich schön was mit den Kindern unternehmen und ja und feiern und dass keiner leer ausgeht. Und ja, dass wir einfach schön die High Five geben können und sagen, yay, geil, wir
2: haben Zeit ist um. Hast aber sehr, sehr gut genutzt. Und jetzt ist Tatjana dran. Tatjana, deine 10 Sekunden. Laufen ab jetzt!
4: Ja, also so viel gibt es eigentlich nicht zu sagen. Ich habe eigentlich damit vor, die Kinder kennen. Mit der Hälfte würde das natürlich auch optimal passen. Und natürlich schön, wenn mehrere Kinder natürlich davon was haben. Also ich bin bereit zu teilen.
2: Beide Nachrichten sind eingegangen. Kerstin hat Kiss geschrieben.
4: Ja.
2: Was hat Tatjana geschrieben?
4: Bestimmt nicht.
2: Tatjana hat gestealt!
4: Ja, war klar. Na, Daniel, herzlichen Glückwunsch. Ey, sorry. Jo, jo. Der September kommt und da haben so viele Geburtstag. Das ist echt ein gutes Geld, was man gebrauchen kann.

0: Drake ja auch einfach der GOAT von unserer Basketball-Legende Dennis Schröder. Er war nämlich im GOAT-Check mit Kollegin Carolina. Könnt ihr auschecken auf unserem TikTok-Account kissfm.de. Und passt ja auch, weil, kleiner Reminder an der Stelle, morgen beginnt einfach die Basketball-WM der Frauen hier bei uns in Deutschland in Berlin. Es wird richtig fett werden. Also wenn ihr euch noch einen Song wünschen wollt, der Basketball-coded ist, den ihr mit Basketball verbindet, dann macht das jetzt am KISS-Contact 030 20 19 17 17. Schickt einfach eine WhatsApp-Sprachnachricht, weil heute ist Donnerstag, KISS of M's Finest. Ihr könnt die Playlist mitbestimmen und es dreht sich heute dementsprechend alles um Basketball. Let's go.
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0: Also

0: einfach bis zu 30 Grad. Also Leute, falls ihr eher aus dem nordischen Deutschland kommt, sage ich euch, das ist jetzt der Zeitpunkt, um einen spontanen Wochenendtrip Richtung Süden zu planen.
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1: Sido mit Issa hier für euch auf Kiss FM. Das ist euer Donnerstag mit mir, Emi. Und Leute, falls ihr heute auf Arbeit an einen Punkt kommen solltet, wo ihr euch denkt, ey nee, es geht einfach nicht mehr. Schluss aus, es wird Zeit für was Neues. Dann hört jetzt genau hin, Traumjob Alert. Ganz viel Eis essen für ganz viel Kohle. I know, klingt zu schön, um wahr zu sein. Klingt wie so ein richtig geiler Traum, den man irgendwie nachts hat, aus dem der Wecker einen dann brutal irgendwie reißt, um dich zur tatsächlichen Arbeit zu schicken. Nur könnte eure tatsächliche Arbeit wirklich Eis essen für sehr viel Kohle sein. Mehr dazu jetzt von Kollegin Michelle aus den Kiss FM News.
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3: Snoop Dogg sucht gerade jemanden, der für ihn Eis testet für $10,000 im Monat. Snoop Dogg hat seit ein paar Jahren nämlich eine eigene Eismarke, Dr. Bombay, und sucht jetzt einen International Ice Cream Tester. Und dafür könnt ihr euch von überall auf der Welt bewerben. Berufserfahrung braucht ihr dafür auch nicht. Statt Lebenslauf und Anschreiben müsst ihr bei der Bewerbung zum Beispiel Fragen zu verschiedenen Geschmackskombinationen beantworten und Social Media Posts dazu schreiben. Außerdem steht in der Jobbeschreibung, ihr sollt neue Eissorten probieren und Feedback geben, bei neuen Sorten mithelfen, sie zu kreieren, internationale Foodtrends beobachten und Content für Social Media erstellen. Dafür gibt's dann $10,000 im Monat und ausgeschrieben ist die Stelle erstmal für 3 Monate.
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0: Kiss of MSN hier für euch am Donnerstag. Ich bin Emi und Leute, morgen ist es soweit. Start der Frauenbasketball-WM hier bei uns in Berlin. Und wir stimmen uns aber sowas von zusammen darauf ein.
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0: Zum zweiten Mal ever findet die Basketball-WM der Frauen hier bei uns in Deutschland statt. Das wird richtig fett. Wir werden auch am Start sein natürlich. Auf dem Uberplatz mit ganz viel Action, ganz viel guter Mucke. Schaut da auf jeden Fall vorbei. Wir haben auch zwei Tickets fürs Halbfinale für euch. Wie gesagt, es wird fett. Schickt uns einfach einen Song, den ihr mit Basketball verbindet. Und ob ihr Bock auf die Tickets habt, an den KISS Contact 030 2019 1717. Weil wir sind hier bei KISS FM's Finest. Es ist Donnerstag, heißt ihr bestimmt die Playlist mit. Wir werfen die Playlist komplett um, based on einem Motto. Und heute dreht sich aus gegebenem Anlass alles um Basketball. Und ich sag euch ehrlich, wenn ihr bei dem Stichwort Basketball nicht direkt an einen sweaty Zac Efron mit Schüttelfrisur in rotem Trikot denken müsst, hattet ihr wahrscheinlich einen sehr gesunden und normalen Umgang mit Filmen, die ihr als Kind gefeiert habt. Bei mir war es auf jeden Fall eine Obsession. High School Musical bis heute für mich komplett Masterpieces, alle Teile. Und ich kann nicht anders als bei Basketball mindestens beim ersten, zweiten oder spätestens beim dritten Gedanken mit High School Musical zu verbinden. Und da wir hier bei Kiss FM's Finest sind, muss ich hier jetzt kurz auch High School Musical laufen lassen. Das ist für euch Get Your Head in the Game. Und Leute, ihr checkt nicht, wie hyped ich bin. Dreht auf, das ist Nostalgie pur. Oh, ich liebe alles.

mit Ring My Bell. Ganz neu hier für euch auf Kiss FM. Das ist euer Donnerstag mit mir, Emi. Und Leute, ich hoffe, ihr kommt gut weiter durch. Die Playlist wird auf jeden Fall dafür sorgen, dass die Vibes hoch bleiben.

0: Playlist von Karol G und Shakira, Te Cure. Damit wünsche ich euch einen Happy Donnerstag, Leute. Zieht weiter durch auf Arbeit, noch ein Tag bis zum Wochenende und lasst euch nicht ärgern.
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1: Buongiorno, buongiorno, welcome, Kiss Nation. Es ist Donnerstag, der 3. September 2026. Bis um 18 Uhr live für euch im Kistauer in Steglitz. Besonderer Tag, weil heute hat mein Daddy Geburtstag. Auguri, Meloni. 59, nächstes Jahr ist ein Runder, Papa. Herzlichen Glückwunsch an alle, die heute auch am 3. Geburtstag haben. Alles Gute natürlich auch an euch. Knutsche geht raus. Sternzeichen Jungfrau ist 3. September, meine ich. Ich bin aber nicht so gut mit Horoskopen. Vielleicht frage ich Caro später. Außerdem, warum ist es ein Special Day? Naja, es gibt ja auch noch Kiss FM's Finest. Heute mit einem ganz besonderen Motto. Ja, yep, anlässlich der Basketball-WM, die besten Basketball-Tracks, Ladies and Gentlemen. Welche Songs erinnern euch an den Basketball-Court? 030 20 19 17 17. In nur 3 Tracks spiele ich eure liebsten Finest-Songs. Schickt mir eine Sprachmemo rein, die besten B-Ball-Tracks. 030 20 19 17 17.
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0: Morgen beginnt die 20. Basketball-Weltmeisterschaft der Frauen in Berlin. Es ist die zweite Heim-WM für die deutsche Mannschaft nach 1998. Na klar gehen die US-Amerikanerinnen als große Favoriten rein. Es ist natürlich auch der Nationalsport, check ich schon. Aber trotzdem wird ein geiles Turnier. Die WM geht vom 4. bis zum 13. September. Und Ragazzi, ich sag euch ehrlich, wie es ist. Nicht nur deswegen haben wir das heute auch zum fetten Motto gemacht, die besten Basketball-Tracks. Nein, wir haben auch Tickets für das Halbfinale am 12. Ragazzi, für die KISS Nation. Das könnt ihr auf jeden Fall mal bei uns abchecken. Alle Infos dazu checkt ihr nochmal bei uns auf kissfm.de. Jetzt kommen wir aber erstmal zum Musikalischen, okay? Die besten Basketball-Tracks. Da kam einiges rein. Schickt aber gerne nochmal eure Favorite Basketball-Tracks an 030 2019 1717. Lil Bow Wow zum Beispiel haben wir schon gelesen. Basketball, Quad City DJs. Lauter so Sachen. Aber ich habe hier gerade eine frische Nachricht reinbekommen. Lese ich mal vor. Ich wünsche mir meinen Kumpel Spalding von Masimoto für Finest, Ladies and Gents. Schöne Grüße an Ben aus Frankfurt. Spiele ich dir, ist doch kein Ding. Masimoto, ewig nicht mehr in der Playlist gehabt bei uns auf KISS FM mit meinem Kumpel Spalding. Hier bei KISS FMs Finest, die besten Basketball-Tracks. 14 und 13 Minuten.
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2: 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Big Mo hier und nochmal kurz zu deiner Frage. 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

0: Ich mit Pop Smoke auf Chillig. Ab in Richtung Donnerstag Feierabend, den 3. September 2026. Hier ist Gianluca live für euch und wir stellen euch wieder einmal vor die ultimative Prüfung. Vertrauen oder Verrat? Ja, klingt jetzt erstmal auf Papier einfach, aber was ist, wenn ich sage, dass wenn ihr gut seid im Bescheißen und einen Kack-Charakter habt, dann habt ihr super Voraussetzungen für 500 Euro.
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0: Ladies and Gentlemen, genau das ist Kiss or Steal. Okay? Und es wird gelogen, es wird geblufft, es wird teilweise aber auch ein bisschen ehrlich gespielt. Und dann kriegt man eben auf die Fresse. Kiss or Steal funktioniert so. Zwei Kisser treten einander an, haben nur wenige Sekunden Zeit, um den anderen von der eigenen Entscheidung zu überzeugen. So, wählen beide Kisser das Wort Kiss, dann wird die Kohle aufgeteilt, jeder klärt sich jeweils 100 Euro. Wählt auch nur einer Steal, kassiert der allein 500 Euro. Und wählen beide Steal, verlieren sie beide alles. Melanie und Sandro haben sich, sag mal, ein rhetorisches Battle geliefert. Abgeholt haben sie sich gegenseitig aber nicht.
2: Ja, ich habe einen Sohn, der ist 15, der will einen Rollerführerschein machen, damit er auf dem Dorf ein bisschen flexibler ist. Und ja, jedes Geld zählt. Von daher hoffe ich zumindest auf einen kleinen Gewinn.
3: Ja, ich war gerade auf dem Switch 2 und da fehlen mir genau noch 100 Euro und dann wäre das gut angelegt.
4: Das ist ja so ein Zufall, dass genau 100 Euro fehlen.
5: Mo hat das Handy in der Hand.
4: Ja.
5: Wenn ihr beide Kiss schreibt, gibt es jeweils 100 Euro. Eine Person schreibt Steal, eine Person schreibt Kiss. Dann gibt es für die Steal-Person 500 Euro. Die andere mit dem guten Herzen geht leer aus. Und wenn ihr beide stealt, gibt es gar nichts. Nada, niente.
2: Okay.
4: Okay, dann schickt mir Kiss oder Steal. Und ihr habt beide geschrieben.
5: Okay.
4: Ich sehe hier ein Steal.
5: Oh nein!
4: Das Ding ist, wenn die andere Person Kiss geschrieben hat, dann kriegt die Steal-Person 500 Euro.
5: Ja.
4: Und wenn beide Steal geschrieben haben, geht ihr beide leer aus.
5: Oh mein Gott, einer von euch hat auf jeden Fall schon mal gelogen.
4: Es haben beide gelogen. Ja, beide Steal geschrieben.
2: Okay.
5: Leute, so funktioniert das Spiel nicht.
4: Doch, so kann das Spiel auch gehen, aber jetzt geht ihr beide leer aus.
2: Man kann es ja mal probieren.
4: Das stimmt.
3: Ja.
5: Schämt ihr euch nicht ein bisschen eigentlich?
4: Ihh, Franzi.
2: Ach, naja, ist ein Spiel, da kann man mal ruhig ein bisschen
4: pokern. Ja, genau. Okay, dann viel Spaß mit euren 0 Euro.
5: Ja, ohne Roller und ohne Switch.
2: Alles klar, kein Problem.
4: Aber danke, dass ihr mitgemacht habt. Bis dann.
3: Danke.
5: Ciao.
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0: Ja, so kann es auch laufen. Wenn beide zu viel wollen, dann am Arsch. Zero für beide. 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
1: Ragazzi, wie gut kennt ihr die Hauptstadt? Seid mal ehrlich, Kiss Nation. Wisst ihr, welche Flüsse durch Berlin fließen oder wie viele Einwohner die Stadt hat? Na? Ey, macht einfach mit hier bei mir beim Best of Berlin Quiz. 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Und wir haben jetzt gerade eine Quizrunde. Ladies and Gents, Marco aus Berlin. Was geht ab, Marco?
2: Hi, wie geht's?
1: Mir geht's super. Ich hoffe, du behältst jetzt die Nerven, denn du machst jetzt mit beim Gillette-Quiz und funktioniert folgendermaßen. Du bekommst 7 Fragen gestellt, okay, Dicker? Rasier, wo du nur kannst.
2: Ja, perfekt.
1: Perfekt. Deine Zeit läuft ab jetzt. Marco, seit wann produziert Gillette Rasierklingen in Berlin?
2: Seit wann? 100 habe ich gesagt.
1: Sehr gut. Wie viele Mitarbeiter hat das Gillette-Werk in Tempelhof?
2: In Tempelhof haben sie ca. 600 Mitarbeiter.
1: Gut. Okay, weiter. Welche beiden großen Flüsse fließen durch Berlin?
2: Bre und Havel.
1: Wann ist die nächste Wahl zum Abgeordnetenhaus in Berlin? Wann wird das nächste Mal bei uns gewählt?
2: Oh, Wahl Berlin, das ist doch im September.
1: Wann?
2: 20.
1: Ja, sehr gut. Weiter. Wie viele Jahre war Berlin durch die Mauer geteilt?
2: 28.
1: Sehr gut. Seit wann sitzt der Bundestag wieder in Berlin?
2: 99.
1: Sehr gut. Letzte Frage. Wie viele Bezirke hat Berlin?
2: Berlin hat 12, glaube ich.
1: Ladies and Gentlemen, Marco hat 7 von 7 Fragen richtig.
2: Danke dir.
1: Du bist ein heißer Anwärter auf den goldenen Buddybären. Nicht nur das, du hast auf jeden Fall schon mal ein Gillette Rasierset geklärt. Glückwunsch.
2: Oh, geil. Das ist echt schön. Gillette ist auch eine gute Firma.
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1: mit Alex. Der Benzinpreis in Deutschland ist auf einem neuen Höchststand. Hintergrund sind die neuen Angriffe zwischen dem Iran und den USA. Der ADAC sagt, der Liter Super kostet heute durchschnittlich 2,21 Euro und damit nochmal einen Cent mehr als beim letzten Rekordstand. Der Preis für Diesel ist leicht zurückgegangen auf 2,23 Euro. Die USA haben in den letzten Tagen wieder mehrfach den Iran angegriffen. Seitdem ist der Ölpreis wieder gestiegen. In München hat es in der Nacht einen Brandanschlag auf ein Rüstungsunternehmen gegeben. Die Polizei sagt, dass mehrere Brandsätze auf eine Baustelle der Firma geworfen worden seien. Ein Brandsatz habe ein Feuer ausgelöst, es richtete aber keine größeren Schäden an. Zwei Tatverdächtige wurden festgenommen. Auch in Bonn hat es einen Vorfall gegeben. Mehrere Vermummte haben in der Nacht die Fassade des Gebäudes einer Organisation für Rüstungskooperation mit roter Farbe besprüht. Im Himalaya-Grenzgebiet ist die Zahl der Todesopfer der Sturzflut auf 1270 gestiegen. Der Großteil der Opfer wird aus Nepal gemeldet. Das Gebiet bis Tibet wird nach wie vor von Rettungskräften abgesucht. Mehr als 4000 Menschen werden nach wie vor vermisst. Sport, Kunst und Englisch, das sind die Lieblingsfächer der Schülerinnen und Schüler in Deutschland. Das hat eine Umfrage der Uni Osnabrück ergeben. Befragt wurden rund 5600 Kinder und Jugendliche aus den Klassen 5 bis 13. Chemie und Physik mögen die wenigsten, auch Mathe ist eher unbeliebt.
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2: Ragazzi, heute bei Kiss FM's Finest die besten Basketball-Tracks. Schickt mir gerne die Songs, die ihr am krassesten mit B-Ball verbindet. Jetzt bitte an Kiss Contact 030 20 19 17 17. Natürlich unter dem großen Event, das ab morgen bei uns in Berlin stattfindet, die Frauen Basketball

0: sucht einen professionellen Eistester. Also falls ihr einen neuen Job braucht, bewerbt euch gerne bei Snoop Dogg. Einfach mal Eis essen, testen und fünfstellig verdienen. Geil. Aber es kommt auch ein Biopic von Snoop Dogg raus mit dem Titel Snoop. Das Magazin Deadline in den Vereinigten Staaten hat gesagt, Universal will das Ganze am 6. August nach Amerika bringen, in Deutschland sogar einen Tag früher. Also, aber 2027. Wir müssen also noch ein bisschen warten. Aber interessant, mal so ein Biopic von Snoop zu sehen, in der Hoffnung, dass es genauso geil wird wie Michael zum Beispiel oder die ganzen anderen. Ladies and Gentlemen, gerade eben haben wir ihn gehört, Snoop Dogg, als bei uns in der Kiste für eine Playlist. 15 Uhr und 8 Minuten. Und jetzt einmal tief einatmen und einmal tief ausatmen. Nicht nur, weil euer Arbeitsalltag beschissen läuft, stressig ist, sondern weil die ganze Gesellschaft arg verlogen ist. Aber genau das braucht ihr, um 500 Euro zu klären.
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0: Bei uns in der Kiss Nation, unsere Community. Alles nur gute Leute, alles nur gute Leute. Und deswegen verlangen wir auch wahrscheinlich das komplette Kontrastprogramm von euch, mal uncool zu sein, mal zu lügen, mal zu betrügen, mal zu blöffen. Denn das hilft euch bei Kiss of Steel. Es geht um 500 Euro. Denkt daran, zwei Kisser treten gegeneinander an, müssen sich die Story vom Pferd erzählen und dann muss gewählt werden zwischen Kiss oder Steel. Und es geht halt um Batzen Kohle. Tatjana gegen Kerstin vor ein paar Tagen bei mir in der Show. Beide wollten es irgendwie für ihre Kinder haben. Beide wollten es irgendwie teilen. Und am Ende ist es aber alles anders gekommen. Ihr habt 10 Sekunden Zeit. Wir fangen mit Kerstin an. Kerstin, deine 10 Sekunden laufen ab jetzt.
2: Ja, ich bin dafür, dass wir es gerne teilen, weil ich bin auch sehr sozial. Dadurch, die Kittys eher leer ausgehen, wäre es natürlich schade. So können wir halt natürlich schön was mit den Kindern unternehmen und ja, und feiern und dass keiner leer ausgeht. Und ja, dass wir einfach schön die High Five geben können und sagen, yay, geil, wir
0: Hast aber sehr, sehr gut genutzt. Und jetzt ist Tatjana dran. Tatjana, deine 10 Sekunden. Lauf ab jetzt!
3: Ja, also so viel gibt es eigentlich nicht zu sagen. Ich habe eigentlich damit vor, die Kinder zu kennen. Mit der Hälfte würde das natürlich auch optimal passen. Und natürlich schön, wenn mehrere Kinder natürlich davon was haben. Also ich bin bereit zu teilen.
0: Beide Nachrichten sind eingegangen. Kerstin hat Kiss geschrieben.
3: Ja.
0: Was hat Tatjana geschrieben?
3: Bestimmt nicht.
0: Tatjana hat gestealt!
3: Ja, war klar. Na, Daniel, herzlichen Glückwunsch. Ey, sorry. Der September kommt und da haben so viele Geburtstag. Das ist echt ein gutes Geld, was man gebrauchen kann. Jo.
0: Morgen früh nächste Spielrunde bei uns auf KISS. Ihr braucht dafür das neue Codewort und das checkt ihr ab bei uns in der KISS FM App.

0: Song, der 13 Jahre lang auf irgendeiner random Festplatte geschlummert hat oder auf irgendeiner gepressten Aufnahme. Ich weiß ja nicht, wie Beyoncé und Jay-Z haargenau produzieren. Da haben sie sich gedacht, komm, frische Mucke, warum remixen wir nicht die Nummer? Sehr, sehr wahrscheinlich ist es ein Song, der gecuttet wurde damals, kurz vor Lemonade. Weit vor Lemonade, by the way. Beyoncé zusammen mit Jay-Z kam aber dann doch raus, vor wenigen Wochen mit diesem Banger-Banger-Track, geremixed. Finde ich aber gut. Morning Dunk. Ladies and Gents, Kiss FM am Start für euch, Home of Hip-Hop und R&B, Gianluca Live am Start, Rams in der Playlist, Finch Green, Flow und noch viel, viel mehr.
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0: Also sehr, sehr, sehr, sehr viel Grau bei uns in der Kiss Nation. Berlin, Hamburg, unter anderem aber auch große Teile NRWs und Hessen. Momentan fette Wolken überall, maximal 22 Grad. Und es ist spürbar fresher geworden. Wo ist es aber momentan richtig geil? Na klar, im Süden. Bayern, Baden-Württemberg, die machen sich keine Sorgen, auch Teile Rheinland-Pfalz. Bis zu 28 Grad und viel Sonne, also komplettes Kontrastprogramm. Aktuell regnet es aber heftig runter. Im Norden Bayerns, an der Grenze zu Thüringen, in Teilen Hessens und immer wieder mal in Schleswig-Holstein und auch in Mecklenburg-Vorpommern. Regen ist generell aber nicht ausgeschlossen, ne, in der nördlichen Hälfte der Kiss Nation. Deswegen würde ich an eurer Stelle einen Regenschirm am Start haben. Arbeitet viel mit Westen, Longsleeves und der ganze Kram. Ihr braucht jetzt aber keine Daunenjacke. Ich habe einen Verwandten, also wirklich, der läuft mit einer, ist kein Scheiß, der läuft mit einer Downjacke rum und draußen haben wir 25 Grad und so ein Scheiß. Also versteht ihr? Das ist absolut unnötig. Morgen, wie sieht's morgen aus? Ähnlich Mischmasch. Regen in Schwerin bei 18 Grad, sehr viel Regen sogar. Hamburg ähnlich, grau, über die 19 Grad kommen wir nicht raus. Ansonsten Sonne und Wolken immer wieder mal im Mix. Topwerte haben Frankfurt am Main und München bei bis zu 30 Grad.
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3: Mitbringen Sie aus dem Urlaub. Die einen lieben es, im Urlaub sich darum zu kümmern, die anderen hassen es, weil dann wird auch euer Gepäck noch schwerer. Carolina hat uns was aus dem Urlaub mitgebracht. Ich spoiler schon mal, es ist eine Mango und wir sollten in der Morningshow schon mal ein bisschen rumraten und Franzi hatte da einen ganz wilden Guess.
4: Ich finde kulinarische Urlaubsmitbringen sie richtig geil.
3: Ich kaufe mal irgendwas aus dem Supermarkt.
4: So ein Stück Parmesan oder so.
5: Ja, normalerweise immer so Magneten oder irgendwelche Postkarten, die man nie verschickt hat, die nimmt man einfach mit oder so. Ja, genau. Aber was ist in

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0: Neue Titelmusik, neue Schauspielerinnen und Schauspieler, sogar die Logos der vier Häuser wurden so minimalistisch verändert. Aber wie geil wirken die Veränderungen? Der Hype ist groß, wir sind damit aufgewachsen. Kiss Nation, hier ist Gianluca live für euch um exakt 15.30 Uhr. Es gibt ein neues Harry Potter. Ja, gibt's. Und ich bin jetzt keiner, der irgendwie stänkern will oder sonst was. Ich habe den Trailer, der gestern gedroppt wurde, geschaut. Und ich fand's geil. Alle Infos dazu hat Michelle aus den News für euch.
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2: Harry Potter kommt als HBO-Serie zurück.
3: Willkommen zu einem neuen Schuljahr in Hogwarts.
2: Jetzt gibt's einen neuen Trailer, zum ersten Mal mit längeren Szenen. Und mit dabei sind da auch Snape, Dumbledore und der sprechende Hut.
4: Vor dem Bankett zum Schuljahresbeginn nehmen die Erstklässler an der Auswahlzeremonie teil. Granger, Hermine, Weasley, Ronald, Potter, Harry.
5: Nicht Slytherin, nicht Slytherin.
3: Gryffindor!
2: Der große Unterschied zu den Filmen, die Serie hat viel mehr Zeit für die Geschichte. Allein die erste Staffel bekommt 8 Folgen. Dadurch sollen auch Sachen aus den Büchern vorkommen, die in den Filmen gekürzt oder komplett weggelassen wurden. Jede Staffel erzählt dann die Geschichte von einem Buch. Los geht's also mit dem Stein der Weisen. So lange dauert's auch gar nicht mehr. Die neue Harry Potter Serie startet nämlich an Weihnachten.
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0: Wer im Schiff vor der Tür, Ragazzi. Morgen geht's los. Let's go. Und nachdem wir hier die Latin Beats von J Balvin uns gegönnt haben mit Rio, Kiss Nation, müssen wir uns auf Basketball-Tracks stürzen. Na klar.
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0: Heute unter dem Motto beste Basketball-Tracks, denn Ragazzi, Ragazzi, Ragazzi, ab morgen ist in Berlin Party-Time. Die Frauen-Basketball-WM geht los, geht bis zum 13.06. und außerdem haben wir Tickets für euch für das Halbfinale am 12. September. Yes, und wenn ihr Bock habt, dann sagt uns einfach. Schreibt uns einfach eine WhatsApp, Kiss Contact 030 20 19 17 17. Schreibt rein, warum ihr die Tickets braucht und wem ihr da hin wollt. Und währenddessen könnt ihr natürlich auch Basketball-Tracks reinballern. Bei mir im Kiss Contact ist Dominik aus Berlin. Du bist gerade unterwegs. Dominik, du hast ja vorhin gesagt, du hättest einen Basketball-Track, ne?
2: Ja.
0: Sag mal.
2: Show Me Love featuring Robin S.
0: Oh, da gucke ich mal, ob ich den da hab. Warte.
2: Das ist ein sehr älterer Song, aber wie gesagt, das ist halt.
0: Warte. Robin S. Moment. Hab ich genau. Doch. Warte mal. Guck mal. Hier, der da. Hörst du den?
2: Ja.
0: Eine geile Nummer eigentlich.
2: Ja, weil der ist freudestrahlend, aber gleichzeitig auch mit Hüftschwing zum Takt. Das ist einfach genial.
0: Und passt zu Basketball in deinen Augen, ja?
2: Natürlich, weil Basketball ist halt Freude, aber gleichzeitig auch Kampf. Und Show Me Love heißt das Lied. So, das
0: zeig
2: heißt
0: mir Liebe.
2: Genau, und Liebe ist überall da. Also im Sport sowieso und deswegen passt es einfach. Yes.

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2: Mit Alex. Benzin kostet so viel wie noch nie. Der ADAC sagt, der Preis für Super E10 sei auf einem neuen Höchststand. Der Liter kostet heute im bundesweiten Durchschnitt 2,21 Euro. Der Preis für Diesel ist leicht gesunken, um gut 1,5 Cent auf 2,23 Euro. Hintergrund ist der Krieg im Nahen Osten. Seit die USA und der Iran sich wieder gegenseitig angreifen, steigt der Rohölpreis wieder. Nach dem Brand auf einer Baustelle in München ermittelt die Polizei wegen eines Anschlags. Beim Bayerischen Landeskriminalamt heißt es, es werde wegen Verdachts auf einen politischen Hintergrund ermittelt. In der Nacht waren Brandsätze auf eine Baustelle vor der Zentrale einer Rüstungsfirma geworfen worden. Nur einer zündete, das Feuer konnte schnell gelöscht werden und richtete keinen größeren Schaden an. Zwei Tatverdächtige sind inzwischen festgenommen worden. Der zweifache Kanu-Olympiasieger Ronald Raue wird neuer Staatsminister für Sport im Bundeskanzleramt. Bundeskanzler Merz schreibt auf Instagram, dass Raue Nachfolger der bisherigen Staatsministerin Christiane Schenderlein wird. Sie war ins Bundesgesundheitsministerium gewechselt. Raue kommt aus Berlin, erholte während seiner aktiven Karriere außer den beiden Olympiasiegen auch Goldmedaillen bei Welt- und Europameisterschaften. Insgesamt trinken weniger Jugendliche und junge Erwachsene Alkohol. Exzessives Trinken ging laut Bundesinstitut für öffentliche Gesundheit bei Frauen leicht zurück. Bei jungen Männern bleibt das Binge-Drinking auf hohem Niveau. Bei einer Umfrage sagten fast 15% der Jugendlichen zwischen 12 und 17 Jahren, dass sie sich in den vergangenen 30 Tagen einen Rausch angetrunken haben. Durchschnittlich sind Jugendliche heute etwas über 15 Jahre alt, wenn sie zum ersten Mal Alkohol trinken. Ex-Gesundheitsminister Spahn hat Chiago angezeigt wegen des viralen Videos. Mehrere Medien berichten, Spahn hat Chiago schon durch seinen Anwalt abmahnen lassen. In dem Video behauptet Chiago, dass er auf einer Drogen- und Sexparty gewesen sei, auf der auch Spahn und dessen Mann gesehen habe. Spahns Anwalt sagt, der Inhalt des Videos sei frei erfunden und erlogen.
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3: Ragazzi, wie ihr mit einem beschissenen Charakter an 500 Euro kommt, ey, das verrate ich euch in nur zwei Tricks.

0: Nicer Classic von The One and Only. Die Queen des R&B und des Souls, Alicia Keys mit No One. Geile Nummer auf Kiss FM. Gianluca live für euch und willkommen zu Kiss of Steel, der krassesten Aktion, dem spannendsten Game, das wir jemals mit euch gezockt haben. Es geht um 500 Euro, ihr überzeugt euch mit euren eigenen Stories. Ihr müsst aber aufpassen, wenn ihr zu gierig seid, dann verpokert ihr euch, denn das ist bei Elisa und Marco genau der Fall gewesen.
1: Also mein Hund ist so zuckersüß, der braucht einfach was Neues und außerdem meine Kinder sind 5 und 8 und die brauchen bestimmt auch noch irgendwas.
2: Also schön hier die Tiere und die Kinder vorgeschoben, okay, alles klar. Und Marco, deine 10 Sekunden ab jetzt!
3: Ja, wenn man jetzt teilt, dann hat man auf jeden Fall auch ein Kissen für seinen Hund am Ende, bevor man gar nichts hat, wa?
2: Das ist jetzt aufregend, weil wir wissen ja selber nicht, was hier passiert. Das ist ja jetzt die erste Folge der neuen Staffel von Kiss or Steal. Ich habe das Kiss-Phone in der Hand und ihr schickt mir jetzt ein Wort und dann mal gucken, was rauskommt. Wenn ihr beide wirklich Kiss schreibt, dann geht ihr beide hier mit 100 Euro raus. Wenn ihr beide stealen wollt und Steal schreibt, geht ihr beide leer aus. Aber wenn einer Kiss und einer Steel schreibt, dann freut sich die Steel-Person über 500 Euro.
4: Und denkt dran, dass vielleicht die ein oder andere Person, die das hört, falls ihr stealt, euch auf jeden Fall ein bombastic Side-Eye gibt. Ihr macht euch definitiv unsympathisch in der Kiss Nation. Ihr müsst halt wissen, was euch wichtiger ist. Sympathie und Gerechtigkeit und Teilen und Nächstenliebe oder halt einfach euer Ego und euer eigener Kontostand.
2: Kiss or Steel, jetzt mir schicken hier an den Kiss Contact. Also, Elisa hat schon geschickt. Marco, du auch. Interessant, was ich hier so sehe.
4: Ich habe eine Ahnung, aber ich weiß nicht.
2: Ihr beide habt gestealt!
4: Ich wusste es!
2: Man kann es ja probieren.
3: Ja, na klar.
2: So geht das Spiel, aber jetzt, ihr hättet mit 100 Euro rausgehen können und jetzt geht ihr beide mit 0 Euro raus.
4: Ich hab dich reingeschissen, wa?
3: Ja, aber so geht's ja perfekt.
2: Ja, sehr schön, haben beide verkackt. Ist doch besser, als wenn nur einer verkackt, wa?
3: Genau.
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1: Ich sag euch, wie es ist. Es regnet sehr, sehr, sehr, sehr viel runter aktuell. An der Grenze zwischen Bayern und Thüringen und Teile Hessens. Ansonsten immer wieder mal so kleine Regenschauer in Mecklenburg-Vorpommern und auch in Schleswig-Holstein, auch Teile Hamburgs. Sehr viel Grau auch in Berlin, da kam eben auch ein bisschen was runter. Ansonsten im kompletten Süden braucht ihr keinen Regenschirm überall, sonst würde ich mal einen dabei haben. Temperaturen heute in der nördlichen Hälfte und auch im Nordwesten maximal bei 23 Grad. Im Süden hingegen bis zu 28 Grad, gemessen in Freiburg. Wie sieht's morgen aus? Weiterhin sehr wechselhaft. 19 Grad in Hamburg, sehr viel Regen, beinahe den ganzen Tag über. Schwerin schüttet es nur runter. Erfurt abends Regen, Leipzig abends Regen. Temperaturen sehr, sehr wechselhaft. Maximal 19 Grad, mehr kommen wir nicht drüber. Außer ihr lebt in Frankfurt oder in Saarbrücken oder in Baden-Württemberg, in Freiburg oder in Stuttgart. Da haben wir zwischen 29 und 31 Grad. Sehr viel Sonne. Also da hat der Sommer nochmal richtig Bock. Überall sonst in der Kiss Nation eher nicht so scheiße.
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3: Franzi, genau. Und Big Mo hier. Und nochmal kurz zu deiner Frage. Was war denn damals dein Spitzname in der Schule?
4: Was war denn deine? War es auch damals schon Big Mo?
3: Nein. Ich weiß nicht, ob ich das sagen will. Muffi.
4: Wie bitte?
3: Muffi.
4: Also, ich hab's nicht richtig verstanden.
3: Muffi, Mann! Muffi!
4: Muffi?
3: Ja, keine Ahnung, wieso die Kinder darauf gekommen sind.
4: The
3: in der
4: hell?
3: Grundschule.
4: Okay, Muffi.
3: Aus Maurice wurde Muffi, weiß ich nicht. Und ich hab's auch akzeptiert, ich hab's nie hinterfragt. Ich war Muffi. Und dann, seit der Oberschule, war ich jemand anderes.
4: Und dann hast du dich so richtig wie so ein Phönix aus der Asche, bist du dann zu Big Mo geworden.
3: Ja, ungefähr genauso.
4: From Muffy to Big Mo. Started from the bottom, now we're here. Yeah.

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0: Dafür, dass sie den Titel geholt hat mit bester Sommerhit des Jahres. Aber, nur weil sie bester Summerhit of the Year gekriegt hat, zumindest in Deutschland, heißt es nicht, dass ich eine andere Meinung haben darf, weil Kilimanjaro von Summer Jam und Billa Joe definitiv der geilere Track war dieses Jahr für uns in der Kiss Nation. Was geht ab? Hier ist Gianluca live für euch am Donnerstagnachmittag, dem 3. September 2026. Und Kiss Nation, die Queen Shireen hat momentan ein bisschen Stress und legt sich mit dem Stern an. Was da los ist, erklärt euch Michelle aus den News.
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2: Vielleicht nur noch Selfies posten, Shireen David. Das schreibt der Stern und Shireen reagiert. Auslöser ist ihre Netflix-Doku Barbara Becoming Shireen David. Shireen hat vor ein paar Tagen gesagt, dass sie mit der Doku überhaupt nicht zufrieden ist. Der Stern hat ihre Kritik jetzt in einem Kommentar aufgegriffen. Die Überschrift: Vielleicht lieber nur noch Selfies posten. Genau darauf reagiert Shireen und nennt die Selfie-Aussage abwertend und misogyn. Ihr Punkt: Einer Frau, die öffentlich Kritik äußert, zu sagen, sie solle lieber Selfies posten, bediene genau das Klischee von der eitlen und oberflächlichen Frau. Der Stern hat darauf geantwortet, das Selfie sei nur als Metapher gemeint gewesen. Über ein Selfie habe Shireen selbst die Kontrolle, über eine Doku von anderen eben nicht. Mit ihrem Geschlecht habe das aber nichts zu tun. Shireen widerspricht dem, nur weil etwas als Metapher gemeint sei, sei es nicht automatisch neutral. Und sie bringt noch einen Vergleich. Ein Mann wie Christopher Nolan wird für seinen extremen Perfektionismus sogar gefeiert. Bei ihr werde derselbe Wunsch nach Kontrolle dagegen zum Problem gemacht.
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Ella, Cat's Eye, Kiss FM ist am Start, euer Home of Hip-Hop in R&B, Ragazzi. Schönen Donnerstagnachmittag, kommt gut in den Feierabend. Hier ist Gianluca live für euch, auch mit handgemachter Mucke. Kennt ihr noch diese ultra geilen Longplayer? Diese Bretter, die einfach so knapp 5 Minuten oder länger waren, Alter. So ein Ding. Auf sowas haben wir jetzt Bock für die letzten paar Stunden im Job. Und da holen wir uns natürlich 2 Größen aus dem Bereich Hip-Hop und R&B rein. T.I. zusammen mit Rihanna. 5 Minuten 23. Live your life. Geile Nummer jetzt für euch.

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1: Ich sag euch, wie es ist. Es regnet sehr, sehr, sehr, sehr viel runter aktuell. An der Grenze zwischen Bayern und Thüringen und Teile Hessens. Ansonsten immer wieder mal so kleine Regenschauer in Mecklenburg-Vorpommern und auch in Schleswig-Holstein, auch Teile Hamburgs. Sehr viel Grau auch in Berlin, da kam eben auch ein bisschen was runter. Ansonsten im kompletten Süden braucht ihr keinen Regenschirm überall, sonst würde ich mal einen dabei haben. Temperaturen heute in der nördlichen Hälfte und auch im Nordwesten maximal bei 23 Grad. Im Süden hingegen bis zu 28 Grad, gemessen in Freiburg. Wie sieht's morgen aus? Weiterhin sehr wechselhaft. 19 Grad in Hamburg, sehr viel Regen, beinahe den ganzen Tag über. Schwerin schüttet nur runter. Erfurt Abendsregen, Leipzig Abendsregen. Temperaturen sehr, sehr wechselhaft. Maximal 19 Grad, mehr kommen wir nicht drüber. Außer ihr lebt in Frankfurt oder in Saarbrücken oder in Baden-Württemberg, in Freiburg oder in Stuttgart. Da haben wir zwischen 29 und 31 Grad. Sehr viel Sonne. Also da hat der Sommer nochmal richtig Bock. Überall sonst in der Kiss Nation eher nicht so. Scheiße.
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1: Rush Hour Time bei uns in der Kiss Nation. Stop and Go auf der A100 Stadtring in Richtung Wedding zwischen Gradestraße und dem Kreuz Schöneberg. Hier steht ihr eine Viertelstunde länger an, bis ihr durch seid. Ein bisschen länger dauert es auf dem Stadtring in Richtung Treptow. A100 zwischen Schmargendorf und der Albuinstraße. Hier steht ihr eine halbe Stunde länger an, bis ihr durch seid. Momentan auch noch Probleme auf der A7 Flensburg in Richtung Hannover zwischen Dreieck Hamburg Nordwest und Waltershof. 8 Kilometer Stop and Go. Das zieht sich ehrlich gesagt sehr, sehr lange. Es geht schon die ganze Zeit so, also easy einer Stunde. Braucht ihr auf ganz entspannt 30 bis 40 Minuten länger, bis ihr durch seid. Am besten Maps anschmeißen und weit umfahren. Falls ihr noch was habt, gerne Bescheid geben am KISS-Contact unter der 030 2019 1717. Ragazzi, buon viaggio, fahrt vorsichtig.
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1: mit Alex. Der Benzinpreis in Deutschland ist auf einem neuen Höchststand. Hintergrund sind die neuen Angriffe zwischen dem Iran und den USA. Der ADAC sagt, der Liter Super kostet heute durchschnittlich 2,21 Euro und damit nochmal einen Cent mehr als beim letzten Rekordstand. Der Preis für Diesel ist leicht zurückgegangen auf 2,23 Euro. Die USA haben in den letzten Tagen wieder mehrfach den Iran angegriffen. Seitdem ist der Ölpreis wieder gestiegen. In München hat es in der Nacht einen Brandanschlag auf ein Rüstungsunternehmen gegeben. Die Polizei sagt, dass mehrere Brandsätze auf eine Baustelle der Firma geworfen worden seien. Ein Brandsatz habe ein Feuer ausgelöst. Es richtete aber keine größeren Schäden an. Zwei Tatverdächtige wurden festgenommen. Auch in Bonn hat es einen Vorfall gegeben. Mehrere Vermummte haben in der Nacht die Fassade des Gebäudes einer Organisation für Rüstungskooperation mit roter Farbe besprüht. Im Himalaya-Grenzgebiet ist die Zahl der Todesopfer der Sturzflut auf 1270 gestiegen. Der Großteil der Opfer wird aus Nepal gemeldet. Das Gebiet bis Tibet wird nach wie vor von Rettungskräften abgesucht. Mehr als 4000 Menschen werden nach wie vor vermisst. Sport, Kunst und Englisch, das sind die Lieblingsfächer der Schülerinnen und Schüler in Deutschland. Das hat eine Umfrage der Uni Osnabrück ergeben. Befragt wurden rund 5600 Kinder und Jugendliche aus den Klassen 5 bis 13. Chemie und Physik mögen die wenigsten, auch Mathe ist eher unbeliebt.
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2: That's right, baby. Eine Stunde haben wir noch zusammen, dann endlich Feierabend. Wochenende kommt auch immer näher. Und ey, hättet ihr nicht Bock, einfach in Richtung Wochenende mit 500 Euro mehr auf dem Konto zu chillen? Ja? Soll ich euch sagen, wann das stattfindet? Wie ihr morgen an 500 Euro kommt? Was ihr dafür braucht? Gut. Get ready for a Kiss of Steel. In zwei Tracks mehr Infos für euch.
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0: Ice Ice Baby. Vanilla Ice. Nicer Classic. Hier ist Kiss FM, euer Home of Hip-Hop und R&B. Am Donnerstagnachmittag kommt gut in den Feierabend, ragazzi. Hier ist Gianluca live für euch. Und willkommen zu Kiss of Steel. Ja, das ist das Spiel, das wirklich die wahren Gesichter entlarvt. Ja, ihr könnt Masken aufziehen, sollt ihr vielleicht sogar, vielleicht klappt's ja. Denn am Ende geht es für euch um 500 Euro. Ihr müsst euch wirklich die bescheuertsten Stories erzählen. Seid emotional, lügt, blöfft, seid unehrlich. Denn am Ende geht es euch vielleicht genauso wie Tatjana, einfach mal mit dem lilanen Meer auf dem Konto.
1: Ihr habt 10 Sekunden Zeit. Wir fangen mit Kerstin an. Kerstin, deine 10 Sekunden laufen ab jetzt.
2: Ja, ich bin dafür, dass wir es gerne teilen, weil ich bin auch sehr sozial. Da durch die Kittys eher leer ausgehen, wäre es natürlich schade. So können wir halt natürlich schön was mit den Kindern unternehmen. Und ja, und feiern und dass keiner leer ausgeht. Und ja, dass wir einfach schön die High Five geben können und sagen, yay, geil, wir
0: haben heute Kerstin, Zeit ist um. Aber sehr, sehr gut genutzt. Und jetzt ist Tatjana dran. Tatjana, deine 10 Sekunden. Laufen ab jetzt!
3: Ja, also so viel gibt es eigentlich nicht zu sagen. Ich habe eigentlich damit vor, die Kinder kennen. Mit der Hälfte würde das natürlich auch optimal passen. Und natürlich schön, wenn mehrere Kinder natürlich davon was haben. Also ich bin bereit zu teilen.
0: Beide Nachrichten sind eingegangen. Kerstin hat Kiss geschrieben.
3: Ja.
0: Was hat Tatjana geschrieben?
3: Bestimmt nicht.
0: Tatjana hat gestealt!
3: Ja, war klar. Na dann, herzlichen Glückwunsch. Ey, sorry. Jojo. Der September kommt und da haben so viele Geburtstag. Das ist echt ein gutes Geld, was man gebrauchen kann. Jo.
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1: Ich sag euch, wie es ist. Es regnet sehr, sehr, sehr, sehr viel runter aktuell an der Grenze zwischen Bayern und Thüringen und Teile Hessens. Ansonsten immer wieder mal so kleine Regenschauer in Mecklenburg-Vorpommern und auch in Schleswig-Holstein, auch Teile Hamburgs. Sehr viel Grau auch in Berlin, da kam eben auch ein bisschen was runter. Ansonsten im kompletten Süden braucht ihr keinen Regenschirm überall, sonst würde ich mal einen dabei haben. Temperaturen heute in der nördlichen Hälfte und auch im Nordwesten maximal bei 23 Grad. Im Süden hingegen bis zu 28 Grad gemessen in Freiburg. Wie sieht's morgen aus? Weiterhin sehr wechselhaft. 19 Grad in Hamburg, sehr viel Regen, beinahe den ganzen Tag über. Schwerin schüttet nur runter. Erfurt abends Regen, Leipzig abends Regen. Temperaturen sehr, sehr wechselhaft. Maximal 19 Grad, mehr kommen wir nicht drüber. Außer ihr lebt in Frankfurt oder in Saarbrücken oder in Baden-Württemberg, in Freiburg oder in Stuttgart. Da haben wir zwischen 29 und 31 Grad. Sehr viel Sonne. Also da hat der Sommer nochmal richtig Bock. Überall sonst in der Kiss Nation eher nicht so scheiße.
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0: großartige Künstlerin Shireen David. Mit dem nächsten Brett aus dem Hause Summer Jam. More Money, More Haters. Kiss FM am Start für euch, euer Home of Hip-Hop und R&B. Gianluca live für euch und hier spricht zu euch ein waschechter Harry Potter-Fan. Ich weiß noch, als Mama damals, Grüße gehen raus, Mami, wo ihr beide mit Harry Potter Kinotickets kam zum Stein der Weisen, damals, vor 800 Milliarden Jahren. Und das war wirklich bis heute mitunter das unvergesslichste Kinoerlebnis, das ich jemals hatte. Alle Harry Potter Filme waren so. Das Ding ist, ihr kennt es ja auch, das Gefühl. Das erste Mal in Hogwarts und dann hat uns das Ganze begleitet bis 2011, bis dann die letzten Filme rauskamen. Jetzt soll das Ganze aber neu erscheinen, ihr habt es mitbekommen, als Fernsehserie. Ich habe den Trailer gesehen und ich find's geil. Alle Infos dazu hat Michelle aus den News für euch.
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2: Harry Potter kommt als HBO-Serie zurück.
3: Willkommen zu einem neuen Schuljahr in Hogwarts.
2: Jetzt gibt's einen neuen Trailer, zum ersten Mal mit längeren Szenen. Und mit dabei sind da auch Snape, Dumbledore und der sprechende Hut.
4: Vor dem Bankett zum Schuljahresbeginn nehmen die Erstklässler an der Auswahlzeremonie teil. Granger, Hermine, Weasley, Ronald, Potter, Harry.
5: Nicht Slytherin, nicht Slytherin.
3: Gryffindor!
2: Der große Unterschied zu den Filmen, die Serie hat viel mehr Zeit für die Geschichte. Allein die erste Staffel bekommt 8 Folgen. Dadurch sollen auch Sachen aus den Büchern vorkommen, die in den Filmen gekürzt oder komplett weggelassen wurden. Jede Staffel erzählt dann die Geschichte von einem Buch. Los geht's also mit dem Stein der Weisen. So lange dauert's auch gar nicht mehr. Die neue Harry Potter Serie startet nämlich an Weihnachten.
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Eminem mit Houdini auf Kiss FM, das ist euer Home of Hip-Hop in R&B. Ragazzi mit mir, Gianluca live und bei uns sind auch die Kiss Classics zu Hause. Ihr habt die Chance, 24-7 ein Classic-Banger nach dem anderen in nur einem Stream zu hören, ganz ohne nerviges Gelaber, bei uns in der Kiss FM App oder morgen Abend in der Show, wie jeden Freitagabend ab 18 Uhr. Kiss Classics, die Show mit meiner Kollegin Carolina aus Big Moos Morning Show, die hat da ganze 2 Stunden lang einen Banger nach dem anderen für euch. Ich will euch jetzt schon mal einen Vorgeschmack geben zu einem Classic-Track von Ja Rule und Ashanti. Das ist eine Nummer. Leute, das war eigentlich so der Startschuss für eine ganze Ära von R&B. Ne? Das muss man mal sagen. Wir schreiben das Jahr 2000 und Achtung, 1. Ja! 2001 ist das erste Mal released und 2022 im Frühjahr wurde das ganze Ding weltweit auf die 1 geballert. Hat über Nacht Ashanti zu einem Weltstar gemacht und auch einen Rekord nach dem anderen eingefahren für das Label Murder Inc. Records. Ladies and Gents, always on time auf Kiss FM.

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1: Ich sag euch, wie es ist. Es regnet sehr, sehr, sehr, sehr viel runter aktuell an der Grenze zwischen Bayern und Thüringen und Teile Hessens. Ansonsten

0: 20 Grad, im Süden hingegen bis zu 28 Grad gemessen in Freiburg. Wie sieht's morgen aus? Weiterhin sehr wechselhaft. 19 Grad in Hamburg, sehr viel Regen, beinahe den ganzen Tag über. Schwerin schüttet nur runter. Erfurt abends Regen, Leipzig abends Regen. Temperaturen sehr, sehr wechselhaft. Maximal 19 Grad, mehr kommen wir nicht drüber. Außer ihr lebt in Frankfurt oder in Saarbrücken oder in Baden-Württemberg, in Freiburg oder in Stuttgart. Da haben wir zwischen 29 und 31 Grad, sehr viel Sonne. Also da hat der Sommer nochmal richtig Bock. Überall sonst Nickes Nation eher nicht so scheiße.
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0: Rush Hour Time bei uns in der Kiss Nation. Stop and Go auf der A100 Stadtring in Richtung Wedding zwischen Gradestraße und dem Kreuz Schöneberg. Hier steht ihr eine Viertelstunde länger an, bis ihr durch seid. Ein bisschen länger dauert es auf dem Stadtring in Richtung Treptow. A100 zwischen Schmargendorf und der Albuinstraße. Hier steht ihr eine halbe Stunde länger an, bis ihr durch seid. Momentan auch noch Probleme auf der A7 Flensburg in Richtung Hannover zwischen Dreieck Hamburg Nordwest und Waltershof. 8 Kilometer Stop and Go. Das zieht sich ehrlich gesagt sehr, sehr lange. Es geht schon die ganze Zeit so, also easy einer Stunde, braucht ihr auf ganz entspannt 30 bis 40 Minuten länger, bis ihr durch seid. Am besten Maps anschmeißen und weit umfahren. Falls ihr noch was habt, gerne Bescheid geben am KISS-Contact unter der 030 2019 1717. Ragazzi, buon viaggio, fahrt vorsichtig.
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1: Mit Alex. Benzin kostet so viel wie noch nie. Der ADAC sagt, der Preis für Super E10 sei auf einem neuen Höchststand. Der Liter kostet heute im bundesweiten Durchschnitt 2,21 Euro. Der Preis für Diesel ist leicht gesunken, um gut 1,5 Cent auf 2,23 Euro. Hintergrund ist der Krieg im Nahen Osten. Seit die USA und der Iran sich wieder gegenseitig angreifen, steigt der Rohölpreis wieder. Nach dem Brand auf einer Baustelle in München ermittelt die Polizei wegen eines Anschlags. Beim Bayerischen Landeskriminalamt heißt es, es werde wegen Verdachts auf einen politischen Hintergrund ermittelt. In der Nacht waren Brandsätze auf eine Baustelle vor der Zentrale einer Rüstungsfirma geworfen worden. Nur einer zündete, das Feuer konnte schnell gelöscht werden und richtete keinen größeren Schaden an. Zwei Tatverdächtige sind inzwischen festgenommen worden. Der zweifache Kanu-Olympiasieger Ronald Raue wird neuer Staatsminister für Sport im Bundeskanzleramt. Bundeskanzler Merz schreibt auf Instagram, dass Raue Nachfolger der bisherigen Staatsministerin Christiane Schenderlein wird. Sie war ins Bundesgesundheitsministerium gewechselt. Raue kommt aus Berlin, erholte während seiner aktiven Karriere außer den beiden Olympiasiegen auch Goldmedaillen bei Welt- und Europameisterschaften. Insgesamt trinken weniger Jugendliche und junge Erwachsene Alkohol. Exzessives Trinken ging laut Bundesinstitut für öffentliche Gesundheit bei Frauen leicht zurück. Bei jungen Männern bleibt das Binge-Drinking auf hohem Niveau. Bei einer Umfrage sagten fast 15% der Jugendlichen zwischen 12 und 17 Jahren, dass sie sich in den vergangenen 30 Tagen einen Rausch angetrunken haben. Durchschnittlich sind Jugendliche heute etwas über 15 Jahre alt, wenn sie zum ersten Mal Alkohol trinken. Ex-Gesundheitsminister Spahn hat Chiago angezeigt wegen des viralen Videos. Mehrere Medien berichten, Spahn hat Chiago schon durch seinen Anwalt abmahnen lassen. In dem Video behauptet Chiago, dass er auf einer Drogen- und Sexparty gewesen sei, auf der auch Spahn und dessen Mann gesehen habe. Spahns Anwalt sagt, der Inhalt des Videos sei frei erfunden und erlogen.
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2: Happy Donnerstag, Friends. Wir sind am Abend angekommen. Heißt, jetzt kommen wir erstmal alle schön runter.
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2: Jeden Donnerstag klingt die Playlist hier bei Kiss FM anders. Ihr entscheidet nämlich mit. Eure Songs müssen einfach nur zum Thema passen. Das Thema für heute sind Basketball-Tracks. Also Songs, die euch an Basketball erinnern oder einfach den kompletten Basketball-Vibe geben. Ganz passend zur Frauen-WM, die morgen schon losgeht. Also, immer her mit euren Tracks. Solange ihr am Überlegen seid, gebe ich euch mal ein bisschen Inspo mit einem ganz klassischen Song. Hier ist Basketball von Bow Wow, Jermaine Dupri und Fabulous auf KISS FM.

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1: 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Einigt ihr euch beide zu teilen, gibt's jeweils 100 Euro. Ist aber einer von euch so frech und tut nur so, als würde er teilen wollen, wird die Person mit 500 Euro belohnt, muss aber mit der Schande leben, die andere Person verarscht zu haben. Aber seid ihr beide gierig und lügt euch gegenseitig was vor, bekommt ihr gar nichts. 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
3: Ja, ich habe einen Sohn, der 15, der will einen Rollerführerschein machen, damit er auf dem Dorf ein bisschen flexibler ist. Und ja, jedes Geld zählt. Von daher hoffe ich zumindest auf einen kleinen Gewinn.
4: Ja, ich war gerade auf dem Switch 2 und da fehlen mir genau noch 100 Euro und dann wäre das gut angelegt.
5: Das ist ja so ein Zufall, dass genau 100 Euro fehlen.
6: Mo hat das Handy in der Hand.
5: Ja.
6: Wenn ihr beide Kiss schreibt, gibt es jeweils 100 Euro. Eine Person schreibt Steal, eine Person schreibt Kiss. Dann gibt es für die Steal-Person 500 Euro. Die andere mit dem guten Herzen geht leer aus. Und wenn ihr beide stealt, gibt es gar nichts. Nada, niente.
3: Okay,
5: dann schickt mir Kiss oder Steal. Und ihr habt beide geschrieben.
6: Okay.
5: Ich sehe hier ein Steal.
6: Oh nein!
5: Das Ding ist, wenn die andere Person Kiss geschrieben hat, dann kriegt die Steal-Person 500 Euro.
6: Ja.
5: Und wenn beide Steal geschrieben haben, geht die beide leer aus.
6: Oh mein Gott, einer von euch hat auf jeden Fall schon mal gelogen.
5: Es haben beide gelogen. Ja, beide Steal geschrieben.
3: Okay.
6: Leute, so funktioniert das Spiel nicht.
5: Ja, doch, so kann das Spiel auch gehen, aber jetzt geht die beide leer aus.
3: Man kann es ja mal probieren.
5: Das stimmt.
4: Ja.
6: Schämt ihr euch nicht ein bisschen eigentlich?
5: Oha! Ii, Franzi!
3: Ach,
5: naja,
3: ist ein Spiel, da kann man mal ruhig ein bisschen pokern.
5: Ja, genau. Okay, dann viel Spaß mit euren 0 Euro.
6: Ja, ohne Roller und ohne Switch.
3: Alles klar, kein Problem.
5: Aber danke, dass ihr mitgemacht habt. Bis dann.
4: Danke.
6: Ciao.
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0: Good Life von G-Eazy und Kehlani hier auf Kiss FM am Donnerstagabend. Ihr hört Get Unready mit Malisha.
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0: Sidos neuer Track ist er. Möglicherweise haben wir den Song um die 50 Mal gespielt, als der frisch rauskam. Ist auch ein krasser Song. Sein Album Frieden kommt Ende November raus, also dauert gar nicht mehr so lange. Issa hört ihr gleich hier in der Playlist.
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0: Überall ist es grau, in Berlin sind 21 Grad und ihr könnt damit rechnen, dass die ein oder anderen Regentropfen noch runterkommen. Hamburg

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0: Kiss FM ist an am Donnerstagabend. Ihr hört Get Unready mit Malisha. An alle Harry Potter Fans, bald kommt die neue Serie. Michelle von den News erzählt euch mehr dazu.
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2: Harry Potter kommt als HBO-Serie zurück.
3: Willkommen zu einem neuen Schuljahr in Hogwarts.
2: Jetzt gibt's einen neuen Trailer, zum ersten Mal mit längeren Szenen. Und mit dabei sind da auch Snape, Dumbledore und der sprechende Hut.
4: Vor dem Bankett zum Schuljahresbeginn nehmen die Erstklässler an der Auswahlzeremonie teil. Granger, Hermine, Weasley, Ronald, Potter, Harry.
5: Nicht Slytherin, nicht Slytherin.
3: Gryffindor!
2: Der große Unterschied zu den Filmen, die Serie hat viel mehr Zeit für die Geschichte. Allein die erste Staffel bekommt 8 Folgen. Dadurch sollen auch Sachen aus den Büchern vorkommen, die in den Filmen gekürzt oder komplett weggelassen wurden. Jede Staffel erzählt dann die Geschichte von einem Buch. Los geht's also mit dem Stein der Weisen. So lange dauert's auch gar nicht mehr. Die neue Harry Potter Serie startet nämlich an Weihnachten.
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0: Die Die von Shakira und Burna Boy, der Sommertrack 2026. Hier auf Kiss FM am Donnerstagabend. Ich bin Malisha. Was geht? Ey, wir kommen dem Wochenende immer näher. People von Libyanka gleich hier für euch in der Playlist.
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0: Wenn ihr in Berlin unterwegs seid, ich sag euch ehrlich, probiert die

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1: Was geht, Friends? Ich hoffe, ihr genießt alle schön euren Abend. Wie jeden Donnerstag entscheidet ihr die Playlist mit. Ihr könnt euch jetzt schon mal ein paar Gedanken machen, welchen Song zum Thema Basketball ihr hier hören wollt. Ganz passend zur Frauenbasketball-WM, die morgen startet.

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1: Ihr klärt euch hier 500 Euro, aber nur, wenn ihr euch von eurer schlechten Seite zeigt. Seid ihr bereit zu teilen, gibt's insgesamt 200 Euro für euch beide zusammen. Oder ihr seid kleine Snitches und tut beide nur so, als würdet ihr teilen wollen. Dann geht ihr beide leer aus. Schickt uns einfach das Codewort aus der KissFM App oder von kissfm.de und schickt uns über WhatsApp 030 2019 1717. Tatjana war ein kleiner Fuchs bei Gianluca Live.
3: Ihr habt 10 Sekunden Zeit. Wir fangen mit Kerstin an. Kerstin, deine 10 Sekunden laufen ab jetzt.
4: Ja, ich bin dafür, dass wir es gerne teilen, weil ich bin auch sehr sozial. Dadurch die Kittys eher leer ausgehen, wäre es natürlich schade. So können wir halt natürlich schön was mit den Kindern unternehmen und ja, und feiern und dass keiner leer ausgeht. Und ja, dass wir einfach schön die High Five geben können und sagen, yay, geil, wir
3: haben aber sehr, sehr gut genutzt. Und jetzt ist Tatjana dran. Tatjana, deine 10 Sekunden. Laufen ab jetzt!
5: Ja, also so viel gibt es eigentlich nicht zu sagen. Ich habe eigentlich damit vor, die Kinder kennen. Mit der Hälfte würde das natürlich auch optimal passen. Und natürlich schön, wenn mehrere Kinder natürlich davon was haben. Also ich bin bereit zu teilen.
3: Beide Nachrichten sind eingegangen. Kerstin hat Kiss geschrieben.
5: Ja.
3: Was hat Tatjana geschrieben?
5: Bestimmt nicht.
3: Tatjana hat gestealt!
5: Ja, war klar. Na dann, herzlichen Glückwunsch. Ey, sorry. Jo, jo. Der September kommt und da haben so viele Geburtstag. Das ist echt ein gutes Geld, was man gebrauchen kann. Jo.
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1: So klingt euer Abend hier auf KISS FM. Das ist Get Unready mit Malisha. Die Girls, deren Stimmen harmonieren so unfassbar gut. Ich habe die auf so einem kleinen Akustikkonzert live gehört und wirklich wow. Wenn die auf Tour gehen, ihr müsst am Start sein. Ihren Track Leak It hört ihr gleich hier in der KISS FM Playlist.
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0: Friends, ab morgen ist die Basketball-Frauen-WM und wir heizen uns hier gegenseitig schon mal ein.
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0: Ab morgen könnt ihr euch nicht nur die ganzen Basketballspiele reinziehen, sondern auch mit uns auf der Fanzone ordentlich Stimmung machen. Vorher gibt's die Stimmung aber hier auf Kiss. Ihr entscheidet nämlich die Playlist mit. Heute ist das Motto passend zur WM eure Favorite Basketball-Tracks oder auch einfach Songs, die euch so richtige Basketball-Vibes geben. Also, immer her damit, klingelt durch am Kiss-Contact 030 2019 1717 oder schreibt uns auf Instagram kissfm.de sowie xxsara.tf. Sie schreibt, Sicko Mode gibt mir komplett Basketball-Vibes. Ich check, der Song pusht auch so richtig. Und ey, was euch vielleicht auch ein bisschen pusht, wir haben Tickets fürs Halbfinale für euch. Also meldet euch mit euren Basketball-Songs und schreibt uns, ob ihr Bock aufs Spiel habt. Astro.

0: Jealous Type von Doja Cat hier auf Kiss FM. Ich bin Malisha. Was geht? Macht euch einen entspannten Abend, gönnt euch ein Spaßgetränk und macht euch schon mal mental bereit fürs Wochenende.
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0: More Money, More Haters von Summer Jam und Shirin David gleich hier für euch in der Playlist.
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Ich übertreibe nicht, wenn ich sage, wir kriegen so unglaublich viele DMs wegen des Herrn, der jetzt in der Playlist auf euch wartet. Es geht um niemand Geringeren als DJ Cassius Clay. Ihr kriegt ihn exklusiv jetzt eine Stunde auf Kiss FM, immer donnerstags. Und DJ Cassius Clay hat ein ganz innovatives und einzigartiges Konzept. Es treffen nämlich Deutschrap-Tracks auf US-Beats, auf Hip-Hop-Beats aus den 90ern und 2000ern. Und es geht einfach zu hart. Es macht zu viel Spaß. Wirklich, you're in for a treat. Und wir kriegen so viele Nachrichten. Wo kann ich das nochmal nachhören? Das könnt ihr unter anderem bei uns in der App oder auf kissfm.de natürlich. Oder ihr checkt einfach mal seine Accounts aus. 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Alles geht. Schenkt ihm Liebe, die hat er verdient. Das ist wirklich zu wild und zu nice. Und ihr kriegt jetzt eine Stunde hier auf Kiss.

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1: 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Carolina hat uns was aus dem Urlaub mitgebracht. Ich spoiler schon mal, es ist eine Mango und wir sollten in der Morningshow schon mal ein bisschen rumraten und Franzi hatte da einen ganz wilden Guess.
2: Ich finde ein kulinarisches Urlaubsmitbringsel richtig geil.
1: Ich kaufe mal irgendwas
2: so ein
1: aus dem
2: Stück
1: Supermarkt.
2: Parmesan oder so.
3: Ja, normalerweise immer so Magneten oder irgendwelche Postkarten, die man nie verschickt hat, die nimmt man einfach mit oder so.
2: Genau.
3: Aber was ist in heißen Ländern sehr viel besser
2: Fanta.
3: Als... Nein.
1: Das ist Franzis erste Antwort. Ist Fanta.

0: Jetzt brandneu. Fat Papi. Freaked out.
1: Freaked out, schon, dass du freaked out.